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1: So, hallo, Auguste Sandner hier. Ich sitze mit einem Studiogast hier bei uns im Sender. Marina Rieger ist wieder bei uns. Liebe Hörer und Hörerinnen, Sie kennen sie vielleicht noch. Sie war im Februar schon mal hier. Da hat sie ganz frisch gestartet mit ihrer Funktion in der Zirkusvermittlung. Irgendwie, das wird sie gleich selber noch mal formulieren. Aber Marina, herzlich willkommen hier bei uns bei Radio Enno zum zweiten Mal.
2: Ja, hallo und danke, dass ich wieder da sein darf. Freut mich sehr.
1: Aber natürlich laden wir dich sehr gerne immer wieder ein, denn bei euch im Zirkus ist ja auch so einiges los und das vor allen Dingen nicht nur, weil das große blaue Zelt aufgebaut ist und da gerade super mega Programm stattfindet, sondern speziell du kümmerst dich ja auch so ein bisschen um anderes Rahmenprogramm bzw. Begleitprogramm. Beschreib doch nochmal, was deine Funktion ist.
2: Ja, genau. Also ihr erinnert euch vielleicht noch, am Anfang des Jahres habe ich ja viel vom Studio 44 e.V. erzählt. Unter anderem kennt man ihn natürlich in Nordhausen mit Zappellini Zirkus, Kinder- und Jugendprogramm, dem Blue Balloon Festival, großen Festivalzelt, zeitgenössischer Zirkus zu sehen, richtig spannend. Und ich bin sozusagen neu zum Zirkus in Nordhausen dazugestoßen im Rahmen des Projektes Zirkus vereint Generationen. Und genau, da passieren jetzt gerade ganz viele tolle Dinge und Angebote, die einladen, mitzumachen und mal Zirkus kennenzulernen. Und ich würde total gerne mal ein bisschen davon erzählen und einladen.
1: Ja, sehr gerne. Vor allen Dingen, du bist jetzt seit Februar sozusagen in der Stadt und diese Formate, die ihr euch da ja überlegt habt, die haben teilweise schon begonnen oder hatten schon mal so eine erste, ne, eine Probestunde etc. Wie ist das denn so gelaufen?
2: Ja, gestartet sind schon verschiedene Formate. Das Projekt als solches lädt ja vor allem dazu ein, Zirkus in jeglicher Alterslage kennenzulernen und auszuprobieren. Und ein Format, das finde ich auch ganz, ganz toll und spannend, das haben wir schon im Februar getestet, direkt, Zapperlott und Zappellinchen. Das ist was für Großeltern mit ihren Enkelkindern und das wie so eine gemeinsame Zirkuszeit einfach mal spielerisch auszuprobieren, Zirkuskünste auch mal kennenzulernen, Teller drehen, Hula Hoop, was kann man da alles machen, aber vor allen Dingen auch viele kleine große Ideen zu sammeln, um Zirkus mal zu Hause nachzumachen und vielleicht so auch gemeinsame Zeit zu verbringen, die ganz spielerisch und kreativ sein kann.
1: Also sozusagen nicht nur Großeltern, Enkelkinder beim Vorlesen der Gute-Nacht-Geschichte, sondern ganz aktiv, sportiv. Ich hatte dich im Februar schon gefragt, ob man sehr akrobatisch schon unterwegs sein muss. Das ist nicht der Fall, sondern es geht wirklich ums Ausprobieren und Testen und halt diese Gemeinschaft. Ist ja tatsächlich auch so wie man es klischee-mäßig auch mit Zirkus verbindet, ne? Die großen Familien, die halt irgendwie rumziehen und gemeinsam richtig cooles Programm auf die Beine stellen. Zappalot und Zappellinchen, wann ist da der nächste Termin, wo man mal mitmachen kann?
2: Genau, alle, die jetzt hellhörig geworden sind, der nächste Termin ist am 29. Mai. Wir sind immer so 2 Stunden ungefähr zusammen. Diesmal wird es wieder in der Turnhalle Wiedigsburg sein. Genau. Cool. Vielleicht überlegt ihr euch, wen kann ich mitbringen? Brauche ich irgendwas Bestimmtes dafür? Alle Fragen, die ihr habt, meldet euch sehr gern bei mir, telefonische Anmeldung oder per Mail und dann seid ihr einfach willkommen, so wie ihr seid, wie ihr Lust habt, aktiv, auf Abenteuer aus. Wir spielen zusammen Zirkus und genau, vielleicht das eine oder andere Akrobatische, aber auch beim letzten Mal hatten wir sehr, sehr viel Spaß. Da ging es fast so ein bisschen in die Parkour-Richtung und auch für ältere Menschen war das super, super spannend.
1: Wie cool, okay. Ja, nicht schlecht. Der 29. Mai, also vormerken und bei Fragen gerne an dich wenden. Was gibt es denn noch für Formate, die man bei euch machen kann? Gibt es denn auch was für Altersgruppe unter 60?
2: Ja, auf jeden Fall. Also wir freuen uns ja über ganz vielfältige Zirkuskollektive oder vielleicht die mit uns den Zirkus der Generation hier in Nordhausen eröffnen wollen. Und aktuell gibt es die Möglichkeit, auch einfach mal am Zirkuszelt vorbeizukommen und zum Beispiel mit der Familie oder Freundesgruppe mal einen Nachmittag Zirkus auszuprobieren. Das Wabi-Sabi-Format ist einfach eine offene Fläche vor dem Zirkuszelt am Hypedenweg. Und da ist der nächste Termin der 15. Mai oder die Woche drauf, am 22. Mai. Kann man einfach ab 15 Uhr vorbeikommen. Wir hoffen, es ist gutes Wetter, denn es ist ja draußen und Open Air. Aber wir haben ganz viele Requisiten und man kann Slackline laufen, Diabolo testen. Genau, und da kann man wirklich auch mal einfach mit der Familie vorbeikommen.
1: Wie cool. Okay, da muss man sich vorher auch nicht unbedingt anmelden. Man kommt einfach
2: vorbei. Einfach vorbeikommen, genau. Toll. Spontan entscheiden, genau. Ein bisschen durch Niedersalza spazieren davor oder danach. Neue Stadtteile entdecken. Genau. Und ich glaube, auch das Format, also der offenen Zirkusnachmittage, soll auch wirklich was sein, was so ein bisschen durch die Stadt zieht in den nächsten Jahren. Also vielleicht mal an ganz unterschiedlichen Orten aufploppt und zum Zirkus einlädt. Ganz spontan.
1: Ganz spontan, je nachdem, welche Fläche. Ja, das Zirkuszelt, es ist schön, dass man auch jemand mal diesen Weg sozusagen ausspricht. Ich sage immer, hüppe den Weg. Das klingt so nach Hüpfen etc. Und wie sprichst du den aus?
2: Ich sag Hypedenweg. Gute Frage, wie würde man das sagen?
1: Liebe Nordhäuser und Nordhäuserinnen, wir beide hier sind nämlich nicht aus Nordhausen, wir können es nur falsch machen. Also Marina, keine Sorge, wir sind sozusagen, wir haben wie Welpenschutz sozusagen. Wie spricht man diese Straße richtig aus? Ich muss sie nämlich oft ansagen und wenn ich das immer falsch machen würde, wäre es mir jetzt nachträglich peinlich. Nein, aber da hat das blaue Zelt ein neues Zuhause gefunden und du hast gerade schon erzählt, man kämpft da so ein bisschen mit Herausforderungen, so ein neuer Plan. Was bedeutet ein neuer Platz für einen Zirkus, für ein Zirkuszelt?
2: Na, ganz grundsätzlich ist das ja das Tollste, dass man im Zirkus so mit seiner eigenen Bühne quasi unterwegs sein kann. Ne? Also das Zirkuszelt aufgebaut von innen ist ja wie immer. Ne? Das ist ja wie das Zuhause, egal wo man ist. Mhm. Und natürlich, wenn es unterwegs ist und so wie jetzt mit dem Blue Balloon Festival an einen neuen Standort zieht, gibt es da vielleicht auch viele neue Dinge, die man gar nicht vorausahnen kann. Ne? Das ist vielleicht auch witterungsbedingt, aber vielleicht auch einfach die neue Fläche. Also das war jetzt wirklich ein Ort, wo vorher gar nicht Kultur oder Kunst war, es lag einfach brach. Mhm. Genau, und das muss natürlich auch irgendwie erstmal erschlossen werden. Und genau, wer jetzt in den nächsten Tagen immer so aus dem Fenster guckt, der denkt vielleicht auch mal, oh, heute regnet es aber viel. Und für einen Platz, wo ein Zirkuszelt steht, bedeutet das dann auch manchmal, okay, da steht dann vielleicht mal alles unter Wasser. Und das ist ja dann nicht wie ein Haus, wo man einfach sagen kann, oh, dann gehe ich jetzt halt rein und mache es mir gemütlich, sondern muss mal gucken, dass alles trocken bleibt.
1: Das ist so wahnsinnig. Man macht sich da einfach nicht so viel Gedanken drüber. Aber der Studio 44 e.V., der das ja sozusagen mit organisiert und da auch das Personal sozusagen stellt, oft ehrenamtlich, eigentlich ja. Das meiste ehrenamtlich, die haben gerade richtig zu tun, so auch was Witterung und die neuen Herausforderungen angeht, oder? Ja. Respekt. Also Respekt ans ganze Team.
2: Ja, auf jeden Fall. Ich kann da auch nur Applaus geben an all die Helfenden und Mitglieder im Verein, die da ja auch schon jahrelang Erfahrung gesammelt haben. Zelt aufbauen, Zelt abbauen, das ist schon was. Da hat man einen Tag gut zu tun. Mhm. Weiß man, was man dann gemacht hat. Und jetzt auch in den vergangenen Tagen ist natürlich auch sehr aufregend. Ne? Das neue Festivalprogramm startet, da kommt wieder eine neue Company. Klappt das alles? Funktioniert das, wie man sich das gedacht hat, als man das Programm gestaltet hat? Also da freue ich mich auch immer für meine Kolleginnen da im Team, wenn das aufgeht und die Gäste kommen und einfach begeistert sind, sowas an so einem Ort zu erleben, ne? Was ja schon ein bisschen besonders ist, dann hier im Zirkuszelt sein zu können.
1: Ja, also liebe Hörer und Hörerinnen, schauen Sie vorbei am blauen Zelt und nutzen Sie vielleicht auch dieses Angebot Wabi-Sabi, einfach mit der Familie vorbeizukommen, was auszuprobieren, am 15. Mai und am 22. Mai.
2: Genau, und die weiteren Termine, die finden sich dann online einfach noch bis Juli. Solange wie das Zelt steht, gibt es immer wieder Termine am Zelt.
1: Hast du denn noch was auf dem Zettel? Hast du uns noch was mitgebracht?
2: Strauß. Oh. Das ist wirklich was für Artistik-Fans oder Bewegungsbegeisterte aus Nordhausen ab 16 Jahren. Teil von Zirkus Vereint Generation war auch eine Idee für ein neues Format hier in der Stadt über 3 Jahre. Und zwar so ein bisschen junge Menschen, die vielleicht aus dem Kinder- und Jugendzirkus kommen, aber auch aus anderen Sportarten, vielleicht Tanz oder Akrobatik, Turnen, ein Angebot zu geben, was vielleicht auch so einen Einstieg in die künstlerische Seite von Zirkus ermöglicht. Mhm. Ohne dass man jetzt direkt in so eine Profi-Richtung gehen muss, wie die Kompanien, die dann vielleicht auf dem Blue Balloon Festival auf der Bühne stehen. Okay. Und dieses Format der Artistikfortbildungen, das startet jetzt im Mai. Gibt also über die nächsten 3 Jahre in Nordhausen jedes Jahr immer vertiefende Workshops über Wochenenden zu verschiedenen künstlerischen und ja, technischen Elementen aus der Artistik, aber auch ja, Körpertheater, könnte man sagen. Mhm. Und der erste Workshop, der startet jetzt Ende Mai mit der Künstlerin, Luftartistin Jana Korb. Und das ist auch besonders, er findet im Zirkuszelt statt und widmet sich allen luftartistischen Requisiten. Also von Vertikaltuch, Trapez oder Luftring. Das ist wie Akrobatik, bloß sozusagen in der Luft. Und da ja so ein bisschen das herauszukitzeln, dieses Gefühl von Schwerelosigkeit, aber eigentlich auch ein ziemlich anstrengendes Krafttraining. Mhm. vielleicht in kleine Szenen oder improvisierte Geschichten umzusetzen.
1: Die näheren Infos findet man über eine Webseite. Sagst du da nochmal so ein bisschen kontaktmäßig, ja, an wen man so und wie man das findet?
2: Der Luftartistik-Workshop jetzt Ende Mai, der ist im Rahmenprogramm vom Blue Balloon

0: geht's auch im September mit Balance, allerdings das Ausbalancieren vielleicht des eigenen Körpers auf Laufkugeln, Rollerbolas und akrobatische Elemente sowie ja vielleicht so ein bisschen die Grundessenz von Präsenz auf der Bühne, Körper, Theater, Clownerie, Pantomime mit Anke Gerber.
1: Also ein richtig tolles Programm habt ihr euch da wieder zusammengebastelt und vielen lieben Dank, dass du wieder hier warst und uns das alles ein bisschen vorgestellt hast, liebe Hörer und Hörerinnen. Vielleicht war das ein oder andere dabei, was sie aufhören lassen hat oder wo sie sagen, okay, da machen wir mal mit. Also wir hatten Zapperlott und Zappelinchen für Großeltern und Enkelkinder, wir haben Wabi Sabi, die offene Mitmachbühne und wir haben das weiterführende Workshop-Programm, wo man ja in sehr spezielle Richtungen sozusagen mal reinschnuppern darf. Richtig cool. Vielen Dank, Marina. Und dann wünsche ich euch und dem Blue Balloon alles Gute von Herzen und wir hören ganz sicher wieder von euch.
0: Ja, danke auch. Bis zum nächsten Mal.
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1: Guten Morgen, liebe Hörer. Hier spricht Auguste Sandner und das sind unsere aktuellen Aussichten. Heute ist es zunächst bedeckt, später kommt es jedoch zu Auflockerungen und es bleibt weitgehend niederschlagsfrei. Die Temperaturen bewegen sich zwischen 12 und 17 Grad und der Wind weht schwach aus Nordost bis Ost. In der Nacht zum Samstag ist der Himmel teils wolkig, teils gering bewölkt und örtlich kann es zur Bildung von Nebel- und Hochnebelfeldern kommen. Es kühlt auf 7 bis 5 Grad ab bei schwachem Wind und es bleibt niederschlagsfrei. Das waren die Wetteraussichten für den heutigen 8. Mai, für den Tag der Befreiung, die Stunde Null, den Tag des Zusammenbruchs, Aufbruchs und des Neuanfangs. Je nachdem, welche Quelle man liest, wen man befragt und aus welcher Perspektive dieser Moment betrachtet wird. Das heutige Datum zählt zu einem der prägendsten, aber auch durchaus kontrovers diskutierten Punkte der jüngeren deutschen Geschichte. Am 8. Mai 1945 unterschrieben im damaligen Hauptquartier der sowjetischen Streitkräfte in Berlin-Karlshorst Generalfeldmarschall Wilhelm Keitel, der Generalstabschef der Luftwaffe Hans-Jürgen Stumpf und der Oberbefehlshaber der Kriegsmarine Admiral Hans-Georg von Friedeburg die bedingungslose Kapitulation des Deutschen Reiches und setzten damit dem Zweiten Weltkrieg ein Ende. Am 8. Mai 1945 hatte das Deutsche Reich den Krieg offiziell verloren und die Alliierten übernahmen die Kontrolle über die Gebiete und die dort lebenden Menschen. Immer wieder wurde seitdem der Ruf nach einem bundesweiten gesetzlichen Feiertag laut. Man müsse den Tag der Befreiung des deutschen Volkes vom Hitlerfaschismus doch feiern. So wie man es in der DDR zwischen 1950 und 1966 durchaus getan hat. Doch in diesem Tag schwingt so vieles mit. In dieser Leere danach liegen noch immer so viele Fragen. Und je mehr man darüber liest, umso ambivalenter, chaotischer und undeutlicher wird das Bild der Zeit direkt danach. Theodor Heuss, von 1949 bis 1959 erster Bundespräsident der BRD, sagte dazu einmal: "Ich weiß nicht, ob man das Symbol greifen soll, das in solchem Tag liegen kann. Im Grunde genommen bleibt dieser 8. Mai 1945 die tragischste und fragwürdigste Paradoxie der Geschichte für jeden von uns. Warum denn? Weil wir erlöst und vernichtet in einem gewesen sind." Ich persönlich empfehle dazu jedem einmal die vielen verschiedenen Artikel der Bundeszentrale für politische Bildung zu lesen, sich die Fotos der Kapitulation anzusehen und die Bilder der zerstörten Gegenden und übrig gebliebenen Ruinen wirken zu lassen. Es wird viel von unterschiedlichem Umgang in Ost und West geschrieben und mit Zitaten unterlegt. Am Ende bleibt der Blick auf den 8. Mai 1945 nur ein theoretischer, ein künstlicher, ein interpretierter. Aber mit diesem Wissen hat der Tag doch irgendwie eine Aufgabe für uns. Natürlich nur, wenn Sie, liebe Hörer und Hörerinnen, mögen. Die Aufgabe, sich heute einen Augenblick zu nehmen, in die Vergangenheit zu schauen, sich selbst Fragen zu stellen und vielleicht das eine oder andere nachzulesen und das Symbol einer Stunde Null, eines Neuanfangs, für die innere, die eigene Vision zu nutzen, die Sie für die Zukunft haben. Und zu Anfang dachte ich noch, dass eine Überleitung zu einer Veranstaltung heute in Nordhausen unmöglich zu bewerkstelligen sei. Doch siehe da, mit dem Aufruf einer Vision für die Zukunft leite ich nun zur Ballettgala über, die uns heute genau eine solche bieten kann. Eine Vision im Austausch von rund 10 Tanzkompanien, die der Einladung von Ballettdirektor Ivan Alborisi gefolgt sind und die das gesamte Spektrum der deutschen Tanzszene in unser schönes Nordhausen bringen. Heute 19.30 Uhr im Theater im Anbau mit Tänzern und Tänzerinnen unter anderem aus Trier, Pforzheim, Chemnitz, Halberstadt, Braunschweig, Osnabrück und Bremerhaven. Ballett TN Los lädt ein. Eine Möglichkeit, diesem 8. Mai einen hoffnungsvollen Twist zu geben. Und damit wünscht Radio Enno allen Zuhörern einen gelösten Freitag und einen leichten Start ins Wochenende.

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3: Guten Morgen, liebe Hörer. Hier spricht Auguste Sandner und das sind unsere aktuellen Aussichten. Heute ist es zunächst bedeckt, später kommt es jedoch zu Auflockerungen und es bleibt weitgehend niederschlagsfrei. Die Temperaturen bewegen sich zwischen 12 und 17 Grad und der Wind weht schwach aus Nordost bis Ost. In der Nacht zum Samstag ist der Himmel teils wolkig, teils gering bewölkt und örtlich kann es zur Bildung von Nebel- und Hochnebelfeldern kommen. Es kühlt auf 7 bis 5 Grad ab bei schwachem Wind und es bleibt niederschlagsfrei. Das waren die Wetteraussichten für den heutigen 8. Mai, für den Tag der Befreiung, die Stunde Null, den Tag des Zusammenbruchs, Aufbruchs und des Neuanfangs. Je nachdem, welche Quelle man liest, wen man befragt und aus welcher Perspektive dieser Moment betrachtet wird. Das heutige Datum zählt zu einem der prägendsten, aber auch durchaus kontrovers diskutierten Punkte der jüngeren deutschen Geschichte. Am 8. Mai 1945 unterschrieben im damaligen Hauptquartier der sowjetischen Streitkräfte in Berlin-Karlshorst Generalfeldmarschall Wilhelm Keitel, der Generalstabschef der Luftwaffe Hans-Jürgen Stumpf und der Oberbefehlshaber der Kriegsmarine Admiral Hans-Georg von Friedeburg die bedingungslose Kapitulation des Deutschen Reiches und setzten damit dem Zweiten Weltkrieg ein Ende. Am 8. Mai 1945 hatte das Deutsche Reich den Krieg offiziell verloren und die Alliierten übernahmen die Kontrolle über die Gebiete und die dort lebenden Menschen. Immer wieder wurde seitdem der Ruf nach einem bundesweiten gesetzlichen Feiertag laut. Man müsse den Tag der Befreiung des deutschen Volkes vom Hitlerfaschismus doch feiern. So wie man es in der DDR zwischen 1950 und 1966 durchaus getan hat. Doch in diesem Tag schwingt so vieles mit. In dieser Leere danach liegen doch immer so viele Fragen. Und je mehr man darüber liest, umso ambivalenter, chaotischer und undeutlicher wird das Bild der Zeit direkt danach. Theodor Heuss, von 1949 bis 1959 erster Bundespräsident der BRD, sagte dazu einmal: "Ich weiß nicht, ob man das Symbol greifen soll, das in solchem Tag liegen kann. Im Grunde genommen bleibt dieser 8. Mai 1945 die tragischste und fragwürdigste Paradoxie der Geschichte für jeden von uns. Warum denn? Weil wir erlöst und vernichtet in einem gewesen sind." Ich persönlich empfehle dazu jedem einmal die vielen verschiedenen Artikel der Bundeszentrale für politische Bildung zu lesen, sich die Fotos der Kapitulation anzusehen und die Bilder der zerstörten Gegenden und übrig gebliebenen Ruinen wirken zu lassen. Es wird viel von unterschiedlichem Umgang in Ost und West geschrieben und mit Zitaten unterlegt. Am Ende bleibt der Blick auf den 8. Mai 1945 nur ein theoretischer, ein künstlicher, ein interpretierter. Aber mit diesem Wissen hat der Tag doch irgendwie eine Aufgabe für uns. Natürlich nur, wenn Sie, liebe Hörer und Hörerinnen, mögen. Die Aufgabe, sich heute einen Augenblick zu nehmen, in die Vergangenheit zu schauen, sich selbst Fragen zu stellen und vielleicht das eine oder andere nachzulesen und das Symbol einer Stunde Null, eines Neuanfangs, für die innere, die eigene Vision zu nutzen, die Sie für die Zukunft haben. Und zu Anfang dachte ich noch, dass eine Überleitung zu einer Veranstaltung heute in Nordhausen unmöglich zu bewerkstelligen sei. Doch siehe da, mit dem Aufruf einer Vision für die Zukunft leite ich nun zur Ballettgala über, die uns heute genau eine solche bieten kann. Eine Vision im Austausch von rund 10 Tanzkompanien, die der Einladung von Ballettdirektor Ivan Alboresi gefolgt sind und die das gesamte Spektrum der deutschen Tanzszene in unser schönes Nordhausen bringen. Heute 19.30 Uhr im Theater im Anbau mit Tänzern und Tänzerinnen unter anderem aus Trier, Pforzheim, Chemnitz, Halberstadt, Braunschweig, Osnabrück und Bremerhaven. Ballett TN Los lädt ein. Eine Möglichkeit, diesem 8. Mai einen hoffnungsvollen Twist zu geben. Und damit wünscht Radio Enno allen Zuhörern einen gelösten Freitag und einen leichten Start ins Wochenende.

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2: Dem Federhandschuh werfen.
3: Wer jemanden den redensartlichen Handschuh vor die Füße pfeffert, will einen Streit austragen. Im Mittelalter nutzten die Ritter ihre Handbekleidung, um sich gegenseitig zu beleidigen. Denn nur wer sich beleidigt oder in seiner Ehre verletzt fühlte, hatte das Recht, sich zu duellieren. Da konnte es auch schon einmal geschehen, dass man den Federhandschuh dem Kontrahenten zunächst links und rechts um die Ohren schlug, bevor er auf dem Boden landete. Nahm der Beleidigte den Handschuh auf, stand einer standesgemäßen Prügelei nichts mehr im Wege. Einfach nur so durften sich die Ritter nämlich nicht schlagen.
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0: Laura Pausini!
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3: Guten Morgen, liebe Hörer. Hier spricht Auguste Sandner und das sind unsere aktuellen Aussichten. Heute ist es zunächst bedeckt, später kommt es jedoch zu Auflockerungen und es bleibt weitgehend niederschlagsfrei. Die Temperaturen bewegen sich zwischen 12 und 17 Grad und der Wind weht schwach aus Nordost bis Ost. In der Nacht zum Samstag ist der Himmel teils wolkig, teils gering bewölkt

und örtlich kann es zur Bildung von Nebel- und Hochnebelfeldern kommen. Es kühlt auf 7 bis 5 Grad ab bei schwachem Wind und es bleibt niederschlagsfrei. Das waren die Wetteraussichten für den heutigen 8. Mai, für den Tag der Befreiung, die Stunde Null, den Tag des Zusammenbruchs, Aufbruchs und des Neuanfangs, je nachdem, welche Quelle man liest, wen man befragt und aus welcher Perspektive dieser Moment betrachtet wird. Das heutige Datum zählt zu einem der prägendsten, aber auch durchaus kontrovers diskutierten Punkte der jüngeren deutschen Geschichte. Am 8. Mai 1945 unterschrieben im damaligen Hauptquartier der sowjetischen Streitkräfte in Berlin-Karlshorst Generalfeldmarschall Wilhelm Keitel, der Generalstabschef der Luftwaffe Hans-Jürgen Stumpf und der Oberbefehlshaber der Kriegsmarine Admiral Hans-Georg von Friedeburg die bedingungslose Kapitulation des Deutschen Reiches und setzten damit dem Zweiten Weltkrieg ein Ende. Am 8. Mai 1945 hatte das Deutsche Reich den Krieg offiziell verloren und die Alliierten übernahmen die Kontrolle über die Gebiete und die dort lebenden Menschen. Immer wieder wurde seitdem der Ruf nach einem bundesweiten gesetzlichen Feiertag laut. Man müsse den Tag der Befreiung des deutschen Volkes vom Hitlerfaschismus doch feiern. So wie man es in der DDR zwischen 1950 und 1966 durchaus getan hat. Doch in diesem Tag schwingt so vieles mit. In dieser Leere danach liegen noch immer so viele Fragen. Und je mehr man darüber liest, umso ambivalenter, chaotischer und undeutlicher wird das Bild der Zeit direkt danach. Theodor Heuss, von 1949 bis 1959 erster Bundespräsident der BRD, sagte dazu einmal: "Ich weiß nicht, ob man das Symbol greifen soll, das in solchem Tag liegen kann. Im Grunde genommen bleibt dieser 8. Mai 1945 die tragischste und fragwürdigste Paradoxie der Geschichte für jeden von uns. Warum denn? Weil wir erlöst und vernichtet in einem gewesen sind." Ich persönlich empfehle dazu jedem einmal die vielen verschiedenen Artikel der Bundeszentrale für politische Bildung zu lesen, sich die Fotos der Kapitulation anzusehen und die Bilder der zerstörten Gegenden und übrig gebliebenen Ruinen wirken zu lassen. Es wird viel von unterschiedlichem Umgang in Ost und West geschrieben und mit Zitaten unterlegt. Am Ende bleibt der Blick auf den 8. Mai 1945 nur ein theoretischer, ein künstlicher, ein interpretierter. Aber mit diesem Wissen hat der Tag doch irgendwie eine Aufgabe für uns. Natürlich nur, wenn Sie, liebe Hörer und Hörerinnen, mögen. Die Aufgabe, sich heute einen Augenblick zu nehmen, in die Vergangenheit zu schauen, sich selbst Fragen zu stellen und vielleicht das eine oder andere nachzulesen und das Symbol einer Stunde Null, eines Neuanfangs, für die innere, die eigene Vision zu nutzen, die Sie für die Zukunft haben. Und zu Anfang dachte ich noch, dass eine Überleitung zu einer Veranstaltung heute in Nordhausen unmöglich zu bewerkstelligen sei. Doch siehe da, mit dem Aufruf einer Vision für die Zukunft leite ich nun zur Ballettgala über, die uns heute genau eine solche bieten kann. Eine Vision im Austausch von rund 10 Tanzkompanien, die der Einladung von Ballettdirektor Ivan Alboresi gefolgt sind und die das gesamte Spektrum der deutschen Tanzszene in unser schönes Nordhausen bringen. Heute 19.30 Uhr im Theater im Anbau mit Tänzern und Tänzerinnen unter anderem aus Trier, Pforzheim, Chemnitz, Halberstadt, Braunschweig, Osnabrück und Bremerhaven. Ballett TN Los lädt ein. Eine Möglichkeit, diesem 8. Mai einen hoffnungsvollen Twist zu geben. Und damit wünscht Radio Enno allen Zuhörern einen gelösten Freitag und einen leichten Start ins Wochenende.

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3: Guten Morgen, liebe Hörer. Hier spricht Auguste Sandner und das sind unsere aktuellen Aussichten. Heute ist es zunächst bedeckt, später kommt es jedoch zu Auflockerungen und es bleibt weitgehend niederschlagsfrei. Die Temperaturen bewegen sich zwischen 12 und 17 Grad und der Wind weht schwach aus Nordost bis Ost. In der Nacht zum Samstag ist der Himmel teils wolkig, teils gering bewölkt und örtlich kann es zur Bildung von Nebel- und Hochnebelfeldern kommen. Es kühlt auf 7 bis 5 Grad ab bei schwachem Wind und es bleibt niederschlagsfrei. Das waren die Wetteraussichten für den heutigen 8. Mai, für den Tag der Befreiung, die Stunde 0, den Tag des Zusammenbruchs, Aufbruchs und des Neuanfangs. Je nachdem, welche Quelle man liest, wen man befragt und aus welcher Perspektive dieser Moment betrachtet wird. Das heutige Datum zählt zu einem der prägendsten, aber auch durchaus kontrovers diskutierten Punkte der jüngeren deutschen Geschichte. Am 8. Mai 1945 unterschrieben im damaligen Hauptquartier der sowjetischen Streitkräfte in Berlin-Karlshorst Generalfeldmarschall Wilhelm Keitel, der Generalstabschef der Luftwaffe Hans-Jürgen Stumpf und der Oberbefehlshaber der Kriegsmarine Admiral Hans-Georg von Friedeburg die bedingungslose Kapitulation des Deutschen Reiches und setzten damit dem Zweiten Weltkrieg ein Ende. Am 8. Mai 1945 hatte das Deutsche Reich den Krieg offiziell verloren und die Alliierten übernahmen die Kontrolle über die Gebiete und die dort lebenden Menschen. Immer wieder wurde seitdem der Ruf nach einem bundesweiten gesetzlichen Feiertag laut. Man müsse den Tag der Befreiung des deutschen Volkes vom Hitlerfaschismus doch feiern. So wie man es in der DDR zwischen 1950 und 1966 durchaus getan hat. Doch in diesem Tag schwingt so vieles mit. In dieser Leere danach liegen noch immer so viele Fragen. Und je mehr man darüber liest, umso ambivalenter, chaotischer und undeutlicher wird das Bild der Zeit direkt danach. Theodor Heuss, von 1949 bis 1959 erster Bundespräsident der BRD, sagte dazu einmal: "Ich weiß nicht, ob man das Symbol greifen soll, das in solchem Tag liegen kann. Im Grunde genommen bleibt dieser 8. Mai 1945 die tragischste und fragwürdigste Paradoxie der Geschichte für jeden von uns. Warum denn? Weil wir erlöst und vernichtet in einem gewesen sind." Ich persönlich empfehle dazu jedem einmal die vielen verschiedenen Artikel der Bundeszentrale für politische Bildung zu lesen, sich die Fotos der Kapitulation anzusehen und die Bilder der zerstörten Gegenden und übrig gebliebenen Ruinen wirken zu lassen. Es wird viel von unterschiedlichem Umgang in Ost und West geschrieben und mit Zitaten unterlegt. Am Ende bleibt der Blick auf den 8. Mai 1945 nur ein theoretischer, ein künstlicher, ein interpretierter. Aber mit diesem Wissen hat der Tag doch irgendwie eine Aufgabe für uns. Natürlich nur, wenn Sie, liebe Hörer und Hörerinnen, mögen. Die Aufgabe, sich heute einen Augenblick zu nehmen, in die Vergangenheit zu schauen, sich selbst Fragen zu stellen und vielleicht das eine oder andere nachzulesen und das Symbol einer Stunde Null, eines Neuanfangs, für die innere, die eigene Vision zu nutzen, die Sie für die Zukunft haben. Und zu Anfang dachte ich noch, dass eine Überleitung zu einer Veranstaltung heute in Nordhausen unmöglich zu bewerkstelligen sei. Doch siehe da, mit dem Aufruf einer Vision für die Zukunft leite ich nun zur Ballettgala über, die uns heute genau eine solche bieten kann. Eine Vision im Austausch von rund 10 Tanzkompanien, die der Einladung von Ballettdirektor Ivan Alboresi gefolgt sind und die das gesamte Spektrum der deutschen Tanzszene in unser schönes Nordhausen bringen. Heute 19.30 Uhr im Theater im Anbau mit Tänzern und Tänzerinnen unter anderem aus Trier, Pforzheim, Chemnitz, Halberstadt, Braunschweig, Osnabrück und Bremerhaven. Ballett TN Los lädt ein. Eine Möglichkeit, diesem 8. Mai einen hoffnungsvollen Twist zu geben. Und damit wünscht Radio Enno allen Zuhörern einen gelösten Freitag und einen leichten Start ins Wochenende.

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3: Frauke Angel, Logbuch einer Himmelsstürmerin. Ein Kinderbuchtipp von Rigo Fromm, gelesen von Lisa. Interessanter und humorvoller kann man Kinderfragen der heutigen Zeit nicht beantworten, wie Frauke Angel es im Kinderbuch Logbuch einer Himmelsstürmerin getan hat. Und die Illustrationen von Lili LaRonge untermalen dies perfekt. Die Geschichte um die 8-jährige Mini und ihre Freundin Silla ist wie ein Tagebuch, einem Logbuch halt aufgebaut. Minis Name kommt daher, dass Mini ein Früchtchen mit einem Loch im Herzen war und ihr Körper mehr für ihr Herz gearbeitet hat als an ihrer Größe. So ist sie nur 104 cm groß. Aber Mini will Erfinderin und Astronautin werden. Dabei soll ihr ihre beste Freundin Silla helfen. Die gerät aber auf Abwege und träumt nun von einer Topmodellkarriere. Auf diese Geschichte aufgebaut setzt sich Frauke Angel humorvoll mit den Themen der Kinder in unserer heutigen Zeit auseinander. So kann Mini, unsere Heldin, den Schlankheits- und Schminkwahn der künftigen Topmodels nicht verstehen und macht sich auch ein bisschen lustig darüber. Mini macht sich einen Kopf über den Klimawandel, über Plastikmüll in unseren Meeren und die Kriege auf der Welt. Immer wieder zitiert sie ihr Vorbild Astro Alex, Alexander Gerst, der aus dem All auf unsere schöne Welt schaut und hofft, dass es die nächste Generation, Minis Generation, es schafft, diese Probleme zu lösen. Schön ist an der Geschichte, dass die Autorin alle Probleme so als Nebenstrang der Handlung verpackt, ohne mit dem erhobenen Zeigefinger darauf hinzuweisen. Aber auch ihre eigenen Schwierigkeiten mit dem zu klein sein will sie angehen. Als sie Mamas Pralinenschachtel auf dem Schrank herunterholen will, weil sie sie mit Papas Pralinen trösten will, schafft sie es bis auf den Schrank. Sie will einen Roboter bauen, den MT2. Der soll sie und andere Kleinwüchsige sowie geschrumpfte Omas hochheben. Mit diesem Roboter will sie dann auch den Nobelpreis erringen. Bei dieser Geschichte hat Frau Angel wohl zu lange The Big Bang Theory geschaut. Ob Mini das alles gelingt und ob ihre Freundin Silla endlich wieder normal wird und ihr bei den großen Plänen hilft, das erfährt ihr im wirklich tollen Buch Logbuch einer Himmelsstürmerin von Frauke Angel und den witzigen Zeichnungen von Lili LaRonge. Erschienen ist das Buch 2026 im Tulipan Verlag und ist für große und kleine Kinder ab 8 Jahren geeignet. Ja, auch für Große, man erfährt auch viel Wissenswertes darin. Sicher ein tolles Geschenk zur Geburtstag, anstatt dem nächsten Ballergame für die Plaisy. Das war ein Kinderbuchtipp von Rigo Fromm, gelesen von Lisa.
1: Hello.

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1: Guten Morgen, liebe Hörer. Hier spricht Auguste Sandner und das sind unsere aktuellen Aussichten. Heute ist es zunächst bedeckt, später kommt es jedoch zu Auflockerungen und es bleibt weitgehend niederschlagsfrei. Die Temperaturen bewegen sich zwischen 12 und 17 Grad und der Wind weht schwach aus Nordost bis Ost. In der Nacht zum Samstag ist der Himmel teils wolkig, teils gering bewölkt und örtlich kann es zur Bildung von Nebel- und Hochnebelfeldern kommen. Es kühlt auf

7 bis 5 Grad ab bei schwachem Wind und es bleibt niederschlagsfrei. Das waren die Wetteraussichten für den heutigen 8. Mai, für den Tag der Befreiung, die Stunde Null, den Tag des Zusammenbruchs, Aufbruchs und des Neuanfangs, je nachdem, welche Quelle man liest, wen man befragt und aus welcher Perspektive dieser Moment betrachtet wird. Das heutige Datum zählt zu einem der prägendsten, aber auch durchaus kontrovers diskutierten Punkte der jüngeren deutschen Geschichte. Am 8. Mai 1945 unterschrieben im damaligen Hauptquartier der sowjetischen Streitkräfte in Berlin-Karlshorst Generalfeldmarschall Wilhelm Keitel, der Generalstabschef der Luftwaffe Hans-Jürgen Stumpf und der Oberbefehlshaber der Kriegsmarine Admiral Hans-Georg von Friedeburg die bedingungslose Kapitulation des Deutschen Reiches und setzten damit dem Zweiten Weltkrieg ein Ende. Am 8. Mai 1945 hatte das Deutsche Reich den Krieg offiziell verloren und die Alliierten übernahmen die Kontrolle über die Gebiete und die dort lebenden Menschen. Immer wieder wurde seitdem der Ruf nach einem bundesweiten gesetzlichen Feiertag laut. Man müsse den Tag der Befreiung des deutschen Volkes vom Hitlerfaschismus doch feiern. So wie man es in der DDR zwischen 1950 und 1966 durchaus getan hat. Doch in diesem Tag schwingt so vieles mit. In dieser Leere danach liegen noch immer so viele Fragen. Und je mehr man darüber liest, umso ambivalenter, chaotischer und undeutlicher wird das Bild der Zeit direkt danach. Theodor Heuss, von 1949 bis 1959 erster Bundespräsident der BRD, sagte dazu einmal: "Ich weiß nicht, ob man das Symbol greifen soll, das in solchem Tag liegen kann. Im Grunde genommen bleibt dieser 8. Mai 1945 die tragischste und fragwürdigste Paradoxie der Geschichte für jeden von uns. Warum denn? Weil wir erlöst und vernichtet in einem gewesen sind." Ich persönlich empfehle dazu jedem einmal die vielen verschiedenen Artikel der Bundeszentrale für politische Bildung zu lesen, sich die Fotos der Kapitulation anzusehen und die Bilder der zerstörten Gegenden und übrig gebliebenen Ruinen wirken zu lassen. Es wird viel von unterschiedlichem Umgang in Ost und West geschrieben und mit Zitaten unterlegt. Am Ende bleibt der Blick auf den 8. Mai 1945 nur ein theoretischer, ein künstlicher, ein interpretierter. Aber mit diesem Wissen hat der Tag doch irgendwie eine Aufgabe für uns. Natürlich nur, wenn Sie, liebe Hörer und Hörerinnen, mögen. Die Aufgabe, sich heute einen Augenblick zu nehmen, in die Vergangenheit zu schauen, sich selbst Fragen zu stellen und vielleicht das eine oder andere nachzulesen und das Symbol einer Stunde Null, eines Neuanfangs, für die innere, die eigene Vision zu nutzen, die Sie für die Zukunft haben. Und zu Anfang dachte ich noch, dass eine Überleitung zu einer Veranstaltung heute in Nordhausen unmöglich zu bewerkstelligen sei. Doch siehe da, mit dem Aufruf einer Vision für die Zukunft leite ich nun zur Ballettgala über, die uns heute genau eine solche bieten kann. Eine Vision im Austausch von rund 10 Tanzkompanien, die der Einladung von Ballettdirektor Ivan Alboresi gefolgt sind und die das gesamte Spektrum der deutschen Tanzszene in unser schönes Nordhausen bringen. Heute 19.30 Uhr im Theater im Anbau mit Tänzern und Tänzerinnen unter anderem aus Trier, Pforzheim, Chemnitz, Halberstadt, Braunschweig, Osnabrück und Bremerhaven. Ballett TN Los lädt ein. Eine Möglichkeit, diesem 8. Mai einen hoffnungsvollen Twist zu geben. Und damit wünscht Radio Enno allen Zuhörern einen gelösten Freitag und einen leichten Start ins Wochenende. 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
3: Guten Morgen, liebe Hörer. Hier spricht Auguste Sandner und das sind unsere aktuellen Aussichten. Heute ist es zunächst bedeckt, später kommt es jedoch zu Auflockerungen und es bleibt weitgehend niederschlagsfrei. Die Temperaturen bewegen sich zwischen 12 und 17 Grad und der Wind weht schwach aus Nordost bis Ost. In der Nacht zum Samstag ist der Himmel teils wolkig, teils gering bewölkt und örtlich kann es zur Bildung von Nebel- und Hochnebelfeldern kommen. Es kühlt auf 7 bis 5 Grad ab bei schwachem Wind und es bleibt niederschlagsfrei. Das waren die Wetteraussichten für den heutigen 8. Mai, für den Tag der Befreiung, die Stunde Null, den Tag des Zusammenbruchs, Aufbruchs und des Neuanfangs. Je nachdem, welche Quelle man liest, wen man befragt und aus welcher Perspektive dieser Moment betrachtet wird. Das heutige Datum zählt zu einem der prägendsten, aber auch durchaus kontrovers diskutierten Punkte der jüngeren deutschen Geschichte. Am 8. Mai 1945 unterschrieben im damaligen Hauptquartier der sowjetischen Streitkräfte in Berlin-Karlshorst Generalfeldmarschall Wilhelm Keitel, der Generalstabschef der Luftwaffe Hans-Jürgen Stumpf und der Oberbefehlshaber der Kriegsmarine Admiral Hans-Georg von Friedeburg die bedingungslose Kapitulation des Deutschen Reiches und setzten damit dem Zweiten Weltkrieg ein Ende. Am 8. Mai 1945 hatte das Deutsche Reich den Krieg offiziell verloren und die Alliierten übernahmen die Kontrolle über die Gebiete und die dort lebenden Menschen. Immer wieder wurde seitdem der Ruf nach einem bundesweiten gesetzlichen Feiertag laut. Man müsse den Tag der Befreiung des deutschen Volkes vom Hitlerfaschismus doch feiern. So wie man es in der DDR zwischen 1950 und 1966 durchaus getan hat. Doch in diesem Tag schwingt so vieles mit. In dieser Leere danach liegen noch immer so viele Fragen. Und je mehr man darüber liest, umso ambivalenter, chaotischer und undeutlicher wird das Bild der Zeit direkt danach. Theodor Heuss, von 1949 bis 1959 erster Bundespräsident der BRD, sagte dazu einmal: "Ich weiß nicht, ob man das Symbol greifen soll, das in solchem Tag liegen kann. Im Grunde genommen bleibt dieser 8. Mai 1945 die tragischste und fragwürdigste Paradoxie der Geschichte für jeden von uns. Warum denn? Weil wir erlöst und vernichtet in einem gewesen sind." Ich persönlich empfehle dazu jedem einmal die vielen verschiedenen Artikel der Bundeszentrale für politische Bildung zu lesen, sich die Fotos der Kapitulation anzusehen und die Bilder der zerstörten Gegenden und übrig gebliebenen Ruinen wirken zu lassen. Es wird viel von unterschiedlichem Umgang in Ost und West geschrieben und mit Zitaten unterlegt. Am Ende bleibt der Blick auf den 8. Mai 1945 nur ein theoretischer, ein künstlicher, ein interpretierter. Aber mit diesem Wissen hat der Tag doch irgendwie eine Aufgabe für uns. Natürlich nur, wenn Sie, liebe Hörer und Hörerinnen, mögen. Die Aufgabe, sich heute einen Augenblick zu nehmen, in die Vergangenheit zu schauen, sich selbst Fragen zu stellen und vielleicht das eine oder andere nachzulesen und das Symbol einer Stunde Null, eines Neuanfangs, für die innere, die eigene Vision zu nutzen, die Sie für die Zukunft haben. Und zu Anfang dachte ich noch, dass eine Überleitung zu einer Veranstaltung heute in Nordhausen unmöglich zu bewerkstelligen sei. Doch siehe da, mit dem Aufruf einer Vision für die Zukunft leite ich nun zur Ballettgala über, die uns heute genau eine solche bieten kann. Eine Vision im Austausch von rund 10 Tanzkompanien, die der Einladung von Ballettdirektor Ivan Alborisi gefolgt sind und die das gesamte Spektrum der deutschen Tanzszene in unser schönes Nordhausen bringen. Heute 19.30 Uhr im Theater im Anbau mit Tänzern und Tänzerinnen unter anderem aus Trier, Pforzheim, Chemnitz, Halberstadt, Braunschweig, Osnabrück und Bremerhaven. Ballett TN Los lädt ein. Eine Möglichkeit, diesem 8. Mai einen hoffnungsvollen Twist zu geben. Und damit wünscht Radio Enno allen Zuhörern einen gelösten Freitag und einen leichten Start ins Wochenende.

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1: 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Wien, Gingersch, ich bin ja nun wirklich nicht mehr so ganz taufrisch. Aber man lernt doch im Leben immer noch was dazu. Und wenn's noch neue Begriffe sind. Ganz auf den Ruck kommt mich das Wort Mittagssprung in Wersching. Das ist das, wo die Spritpreise pünktlich um die Mittagszeit einen gewaltigen Sprung nach oben machen. Naja, der einzige Grund dafür ist eigentlich nur die Liebe zum Geld anderer Leute. Und nichts anderes. Wenn das vor 2000 Jahren passiert wäre, hätte das vielleicht sogar in der Bergpredigt zum Platz gefunden. Und daher hätte ich gesagt, selig sind die, die den ganzen Tag arbeiten müssen und nicht kurz vor 12 betanken können, denn sie sind die Angeschissenen. Nun stellt doch nur mal her, es wären alles so eine harte Lumpen wie die Mineralölis. Schlag 12 jaschen die Preise für Bier, Doppelkorn, Melch, Kartoffelpuffer und viele andere Sachen in der Höhe. Das wäre doch nicht auszudenken. Jeder halbwegs normale Mensch mit ein bisschen Krebs im Kopf werde sich doch an denselben fassen. Andererseits ist hier unser Geld nicht weg. Es haben nur andere. Als beginnende Philanthropen freut uns natürlich das für die anderen gar sehr. Mit den ganzen anstehenden Reformen, da läuft es ja auch ungefähr so. Man nehme die Moneten, die viele inzahlen, und verteile das unter die Leute, die nicht inzahlen. Siehe Erhöhung der Beamtenbesoldung und die Gesundheitsreform und doch vieles andere. Das ist so, als wenn der Fuhleich, der nie was in der Kaffeekasse ingezahlt hat, dort das Geld rausnimmt und wenn sie nur Kumpels versifft. Ja, eigentlich sollte uns das überhaupt und gar nicht wundern, was heute so passiert ist. Denn uns hätten sie ja mal beigebracht, was Kapitalismus ist. Aber wie du selbst würden das ja nicht glauben. Ich will mir nicht alles so schlecht machen. Zum Glück haben wir in Nordhausen ja auch noch Unternehmer, die den Witter denken wie eine Kuh schisst. Und auch noch ein Herz für ihre Stadt und alle Regionen haben. Man denke da so an Peter, Heck, Wagner und viele andere. Jüngstes Beispiel liefert der Wippertaler Getränke. Ja, da wird nicht gewinselt, da wird gemacht. Die haben tatsächlich schon ein Festbier für die 1100 Jahre für im nächsten Jahr rausgebracht. Juhu. Ich glaube, die sind der Stadt damit schon ein ganzes Stück von der Wack. Ich will mir nur hoffen, dass der verheerte Bürgerliste Südharz um Erlaubnis gefragt haben. Ah, die sind nämlich manches Mal ein bisschen übernehmerisch, wenn andere auch gute Infälle haben. Gingersch, ich wünsche euch eine schöne Maiwoche und vor allen Dingen bleibt schön gesund, dann werdet ihr auch nicht krank. Macht's gut. 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
1: Guten Morgen, liebe Hörer. Hier spricht Auguste Sandner und das sind unsere aktuellen Aussichten. Heute ist es zunächst bedeckt, später kommt es jedoch zu Auflockerungen und es bleibt weitgehend niederschlagsfrei. Die Temperaturen bewegen sich zwischen 12 und 17 Grad und der Wind weht schwach aus Nordost bis Ost. In der Nacht zum Samstag ist der Himmel teils wolkig, teils gering bewölkt und örtlich kann es zur Bildung von Nebel- und Hochnebelfeldern kommen. Es kühlt auf 7 bis 5 Grad ab bei schwachem Wind und es bleibt niederschlagsfrei. Das waren die Wetteraussichten für den heutigen 8. Mai, für den Tag der Befreiung, die Stunde Null, den Tag des Zusammenbruchs, Aufbruchs und des Neuanfangs. Je nachdem, welche Quelle man liest, wen man befragt und aus welcher Perspektive dieser Moment betrachtet wird. Das heutige Datum zählt zu einem der prägendsten, aber auch durchaus kontrovers diskutierten Punkte der jüngeren deutschen Geschichte. Am 8. Mai 1945 unterschrieben im damaligen Hauptquartier der sowjetischen Streitkräfte in Berlin-Karlshorst Generalfeldmarschall Wilhelm Keitel, der Generalstabschef der Luftwaffe Hans-Jürgen Stumpf und der Oberbefehlshaber der Kriegsmarine Admiral Hans-Georg von Friedeburg die bedingungslose Kapitulation des Deutschen Reiches und setzten damit dem Zweiten Weltkrieg ein Ende. Am 8. Mai 1945 hatte das Deutsche Reich den Krieg offiziell verloren und die Alliierten übernahmen die Kontrolle über die Gebiete und die dort lebenden Menschen. Immer wieder wurde seitdem der Ruf nach einem bundesweiten gesetzlichen Feiertag laut. Man müsse den Tag der Befreiung des deutschen Volkes vom Hitlerfaschismus doch feiern. So wie man es in der DDR zwischen 1950 und 1966 durchaus getan hat. Doch in diesem Tag schwingt so vieles mit. In dieser Leere danach liegen noch immer so viele Fragen. Und je mehr man darüber liest, umso ambivalenter, chaotischer und undeutlicher wird das Bild der Zeit direkt danach. Theodor Heuss, von 1949 bis 1959 erster Bundespräsident der BRD, sagte dazu einmal: "Ich weiß nicht, ob man das Symbol greifen soll, das in solchem Tag liegen kann. Im Grunde genommen bleibt dieser 8. Mai 1945 die tragischste und fragwürdigste Paradoxie der Geschichte für jeden von uns. Warum denn? Weil wir erlöst und vernichtet in einem gewesen sind." Ich persönlich empfehle dazu jedem einmal die vielen verschiedenen Artikel der Bundeszentrale für politische Bildung zu lesen, sich die Fotos der Kapitulation anzusehen und die Bilder der zerstörten Gegenden und übrig gebliebenen Ruinen wirken zu lassen. Es wird viel von unterschiedlichem Umgang in Ost und West geschrieben und mit Zitaten unterlegt. Am Ende bleibt der Blick auf den 8. Mai 1945 nur ein theoretischer, ein künstlicher, ein interpretierter. Aber mit diesem Wissen hat der Tag doch irgendwie eine Aufgabe für uns. Natürlich nur, wenn Sie, liebe Hörer und Hörerinnen, mögen. Die Aufgabe, sich heute einen Augenblick zu nehmen, in die Vergangenheit zu schauen, sich selbst Fragen zu stellen und vielleicht das eine oder andere nachzulesen und das Symbol einer Stunde Null, eines Neuanfangs, für die innere, die eigene Vision zu nutzen, die Sie für die Zukunft haben. Und zu Anfang dachte ich noch, dass eine Überleitung zu einer Veranstaltung heute in Nordhausen unmöglich zu bewerkstelligen sei. Doch siehe da, mit dem Aufruf einer Vision für die Zukunft leite ich nun zur Ballettgala über, die uns heute genau eine solche bieten kann. Eine Vision im Austausch von rund 10 Tanzkompanien, die der Einladung von Ballettdirektor Ivan Alboresi gefolgt sind und die das gesamte Spektrum der deutschen Tanzszene in unser schönes Nordhausen bringen. Heute 19.30 Uhr im Theater im Anbau mit Tänzern und Tänzerinnen unter anderem aus Trier, Pforzheim, Chemnitz, Halberstadt, Braunschweig, Osnabrück und Bremerhaven. Ballett TN Los lädt ein. Eine Möglichkeit, diesem 8. Mai einen hoffnungsvollen Twist zu geben. Und damit wünscht Radio Enno allen Zuhörern einen gelösten Freitag und einen leichten Start ins Wochenende. 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

Guten Tag und herzlich willkommen zu einer neuen Ausgabe von Monsters Musikmix, die Sendung im Mai. Und wie ihr schon hören konntet, CCR von ihrem zweiten Album, der erste Song. Ich hatte ja in der letzten Sendung angekündigt, die Band jetzt musikalisch zu begleiten, sage ich mal. Die Erstveröffentlichung von Bayou Country, so heißt das zweite Album von CCR, folgte am 10. Januar 1969 bei Fantasy Records. Das Album erschien in einer Originalausführung als EP mit 7 Titeln. 87 wurde es dann als CD veröffentlicht. Geschrieben und produziert hat alle Lieder CCR-Frontmann John Fogerty. Natürlich nicht die Coverversion von Good Dolly Miss Molly. Und jetzt gibt es natürlich noch einen zweiten Song von diesem Album, auch nicht Proud Mary oder Good Dolly Miss Molly, die sind ja die bekanntesten Songs dieses Albums, sondern Keep On Tocklin'.

Bayou Country, die zweite Platte von Creedence Clearwater Revival. Die Liedtexte sind stark vom Bild des US-amerikanischen Südens geprägt, Sümpfe, Flüsse und einfache Lebensverhältnisse, auch auf Naturschutz haben sie schon hingewiesen, obwohl die Band eigentlich selbst aus Kalifornien stammt. Und die Platte hat sich natürlich auch wieder bombenmäßig verkauft, sage ich mal. In Deutschland gab es Gold für 250.000 verkaufte Platten. In den Staaten zweimal Platin. Also insgesamt einmal Gold, zweimal Platin für 2.250.000 verkaufte Platten. Im Vereinigten Königreich waren sie auf Platz 62, aber nur eine Woche. Und in den USA 88 Wochen. Und der beste Platz war dort der 7. in den Billboard-Charts. In Deutschland waren sie 2 Monate in diesen Verkaufscharts und der beste Platz war 33. Kommen wir mal wieder zum Pink Floyd-Song. Der letzte jetzt von der Doppel-Live-CD Puls. Hatte ich ja schon einige Songs in den letzten Sendungen gespielt. Der letzte jetzt von diesem Album und der heißt Comfortable Numb. Viel Spaß mit Pink Floyd.

Pink Floyd Live und ihr hört Monsters Musikmix hier auf Radio Enno. Für euch hat die Sendeverantwortung Wolfgang Scholz aus Nordhausen. Und nach drei älteren Songs gibt es jetzt was Neues. Eine britische junge Band hat jetzt ihr Debüt veröffentlicht. Voices Unheard heißt die Platte. James Bartholomew ist der Sänger und Gitarrist. Taylor Arrowsmith ist der zweite Gitarrist. Ricky Hutchins ist der Basser und Ed Evans am Schlagzeug. Der Song, den ich von diesem Debüt rausgesucht habe, heißt Down Below. Sie sind auch im Herbst als Vorband von Deep Purple geplant. Und die Musik kann man so als Blues-Hardrock bezeichnen. Viel Spaß mit Jailer.

Jailer. Von dieser Band wird man sicher noch einiges zu hören bekommen. The Lazies aus Australien haben auch eine neue Single veröffentlicht und sie werden im September auch eine Deutschland-Tour machen und die Single heißt Too Tough to Die. Viel Spaß mit den Lazies oder The Lazies.

Auch Sarah Lesch, die wunderbare Künstlerin, Singer-Songwriterin, hat ein neues Album veröffentlicht, mittlerweile ihr 7. Im vorigen Jahr hatte ich sie ja schon mal ausführlich vorgestellt. Und jetzt ihr neues Album, wie gesagt, heißt Poesie und Widerstand und daraus den Song Plädoyer.

Sarah Lesch hier bei Monsters Musikmix. Und so komme ich weiter zur Geschichte von der Renft-Kombo. Die hatte ich in der letzten Sendung schon angefangen. Und wie ihr alle wisst, am 9. November 1989 ist die Mauer gefallen und einige Telefonate später treffen sich die Renftler im Haus der jungen Talente in der Ostberliner Klosterstraße, einem damals beliebten Auftrittsort für Rockbands. Naja, seit 1975 sind natürlich auch 14 Jahre vergangen und die Leute haben sich natürlich auch verändert. Und manche haben persönliche musikalische Zusammenhänge haben sich auch fortentwickelt. Aber man muss natürlich auch die Zeichen der Zeit nutzen und auf alle Fälle live eine Tour machen durch den Osten Deutschlands. Aber alle wollen nicht mitmachen. Kuno und Cäsar haben keine Lust. Also Kuno hat keine Lust und Cäsar ist später rausgekommen. War ja im IM bei der Stasi und damals wusste man ja noch nicht, wie alle da so reingerutscht waren. Jedenfalls wollte er die Band nicht in Unmut bringen, also dass wenn das rausgekommen wäre, zur Tour wäre dann ja keiner mehr gekommen, auch wenn er nicht dabei wäre. Und so fuhr ist der Gitarrist Lutz Heinrich für ihn eingestiegen, aber er hat auch nur diese Tour gespielt, die 1990 in 18 Städten der Nord-DDR stattfand. Und über fehlende Resonanz konnte sich ja nicht beklagen. Es kamen einige tausend Leute am 1. Mai zum Beispiel in Leipzig, über 4000 zum Open-Air-Konzert auf die Sommerbühne des Haus Aurensee. Und diese Tour hat gespielt Thomas Monster Schoppe am Gesang, Peter Piotr Kschentsch, auch Gesang, Saxophon und Gitarre, Klaas Renft natürlich, Bass, Jochen Hohe am Schlagzeug, aber der hat auch gleich gesagt, das ist die einzigste Tour, die er spielt, und Robert Golis Hoffmann hat Keyboard gespielt und wie gesagt Lutz Heinrich, der leider auch schon verstorben ist, war an der Gitarre. Dazu haben sie natürlich auch gleich die CD veröffentlicht, Renft Live 1990. Und ich spiele jetzt erstmal einen Song von ihrem dritten Album, das 1999 erschienen ist. Es heißt, als ob nichts gewesen wäre, und zwar der Song Madeleine.

Nach der Tour ist auch klar, die Klaas-Renf-Kombo, wie sie es einmal gab, kann es so nicht wieder geben. Und auch zwischen Monster und Klaas-Renf gab es scheinbar ein grundlegendes Problem. Und man hat sich dann aber trotzdem geeinigt, auf den Bühnen des Landes weiter zu stehen. Und 1993 hat sich die Band dann neu formiert mit, also Monster war immer noch Sänger und Gitarre, Klaas-Renf Bass, Piotr Kschenz. Hans Prüfer kam dann noch neu dazu als Gitarrist, der war mal bei Reggae Play. Golis war immer noch am Keyboard und Dieter Herrn war mal am Schlagzeug, der wurde dann durch Delle Griese ersetzt und dann hat sie natürlich auch Probleme gab es natürlich auch wirtschaftlicher Seite. Die DDR gab es ja dann logischerweise nicht mehr. Und das spürten natürlich auch die Veranstalter von Rockkonzerten. Aber es gab auch noch was Erfreuliches. Die PDS, die ja damals aus der SED hervorgegangen ist, hat sich offiziell bei der Band entschuldigt im Herbst 1994 für das Verbot und für ihre unsägliche Gut, Ölschläge und das war natürlich auch ernst gemeint. Und jetzt gibt's noch mal einen Song von der dritten Platte, wenn du groß wirst in der Kleinstadt.

Die Streitereien wurden ja dann immer schlimmer und es gab ja dann eine Zeit lang sogar Monsters Renft und Renft Combo und naja. 1999, wo das zweite Album erschienen ist, also das dritte, besser gesagt, die Besetzung war dann Klaas Renft, Gesang und Bass, Christian Kuno, also Kunert, Gesang, Gitarre und Keyboards, Peter Piotr Kjensch, Gesang, Geige, Saxophon, Bluesharp und Gitarre, Heinz Prüfer, Gitarre, Markus Schleusen, der Basskran war schon dabei und Dieter Detlef Delegriese am Schlagzeug, der war ja auch 26 Jahre dann bei Renft. Und jetzt noch der letzte Song heute von dieser Platte, und zwar Freunde, Goodbye.

Na, eigentlich hätte ich ja diesen Song als letzten spielen müssen. Aber einen habe ich noch für euch. Bisschen düster, ein bisschen härter wird es zum Schluss. Aber erstmal verabschiede ich mich, Sendeverantwortung und für euch am Mikro Wolfgang Scholz aus Nordhausen. Ihr hörtet Monsters Musikmix hier auf Radio Enno. Und im Juni könnt ihr euch dann auf eine neue Sendung freuen, wo ich auch mir vorgenommen habe, die Pink Floyd mit Pink Floyd weiterzumachen. Und zwar mit der Animals-Platte. Und dieses Jahr gibt es natürlich auch wieder. Und ein paar Rempf-Songs und neue Sachen. Lasst euch überraschen. Der letzte Song und die letzte Band für heute sind Init aus Nordrhein-Westfalen, 1997 gegründet. Die Band existiert nicht mehr. 1, 2, 3, 4, 5 Alben haben sie veröffentlicht. Von ihrem dritten Album Seelenspiegel gibt es jetzt zum Schluss den Song And Soon Will Fall the Days. Tschüss, macht's gut.

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1: Hallo und herzlich willkommen bei More Than Music mit Lara. Heute mal mit einer japanischen Künstlerin, die den Namen Ado trägt. Sie zeigt sich nicht persönlich, aber dafür strahlen ihre Songs größer als alles andere. Mit ihrem allerersten Album 2022 fangen wir heute mal an. Aber jetzt erstmal etwas Musik von ihr, das ihr mal reinhören könnt. Und wir hören uns dann gleich wieder.

Die japanische Sängerin Ado ist eine der bekanntesten Stimmen der modernen J-Pop-Szene und wurde vor allem durch ihre kraftvolle, vielseitige Stimme und ihre anonyme öffentliche Präsenz berühmt. Geboren wurde sie am 24. Oktober 2002 in Japan. Ihren Durchbruch schaffte sie bereits als Teenager im Jahr 2020 mit dem Song Useba, der schnell viral ging und besonders bei jungen Menschen großen Anklang fand, da er gesellschaftlichen Druck und Frustration thematisiert. Ado ist dafür bekannt, ihr Gesicht in der Öffentlichkeit nicht zu zeigen, wodurch der Fokus ganz auf ihrer Musik liegt. Ihre Lieder bewegen sich stilistisch zwischen J-Pop, Rock und Vocaloid-Einflüssen und zeichnen sich durch emotionale Intensität sowie große stimmliche Bandbreite aus. Internationale Aufmerksamkeit erhielt sie zusätzlich durch ihre Beteiligung am Anime-Film One Piece Red, für den sie mehrere Songs eingesungen hat, darunter den Hit New Genesis. Trotz ihres jungen Alters hat sich Ado bereits als prägende Künstlerin einer neuen Generation etabliert.

Das Album Kyogen von Ado, das 2022 erschienen ist, markiert einen wichtigen Meilenstein in ihrer Karriere und zeigt sehr deutlich, wofür sie als Künstlerin steht. Starke Emotionen, gesellschaftskritische Themen und eine große stilistische Vielfalt. Der Titel Kyogen bedeutet im Japanischen so viel wie Wahnsinn, Übertreibung oder auch eine gespielte Rolle, was bereits andeutet, dass sich das Album stark mit Identität, inneren Konflikten und dem Spannungsfeld zwischen echtem Selbst und äußerer Fassade beschäftigt.

Viele Songs auf dem Album greifen Gefühle auf, die besonders junge Menschen kennen. Druck, Erwartungen, Rebellion und Selbstzweifel. Ein zentrales Beispiel ist Useva, das zwar schon vor dem Album veröffentlicht wurde, aber thematisch perfekt hineinpasst. In dem Song geht es um Frustration gegenüber gesellschaftlichen Normen und Autoritäten. Ein regelrechter Aufschrei gegen Anpassungsdruck. Ähnlich kritisch ist Ready Made, das sich mit dem Gefühl beschäftigt, in einer vorgefertigten Welt zu leben. Ähnlich kritisch ist Ready Made, das sich mit dem Gefühl beschäftigt, in einer vorgefertigten Welt zu leben, in der Individualität oft unterdrückt wird.

Andere Lieder zeigen eher die verletzliche Seite. Gira Gira etwa handelt von Unsicherheit, Selbstbild und dem Wunsch, trotz eigener Zweifel akzeptiert zu werden. Hier wird deutlich, wie stark Ado zwischen Selbsthass und Selbstbehauptung schwankt. Ein wiederkehrendes Motiv im Album. Gleichzeitig gibt es Songs wie Odo, die energiegeladen und fast schon trotzig wirken. Sie feiern Individualität und drücken den Wunsch aus, sich nicht mehr zurückzuhalten. Nee!

Insgesamt ist Kyogen eine Sammlung intensiver Momentaufnahmen aus verschiedenen emotionalen Zuständen. Trotzdem verbindet die Songs ein roter Faden, das Gefühl, in einer Welt zu leben, die einen formen will, und der Versuch, sich dagegen zu wehren oder darin einen eigenen Platz zu finden. Gerade durch diese Mischung aus Aggression, Verletzlichkeit und Selbstreflexion wirkt das Album für viele Hörer sehr authentisch und nachvollziehbar, selbst wenn man die Sprache nicht versteht.

Willkommen zurück bei More Than Music mit Lara, hier bei Radio Enno. Ich hoffe, euch hat heute meine Sendung mal wieder gefallen, mit der Künstlerin Ado. Und vielleicht sind sogar ein paar Songs dabei, die euch auch gefallen. Und damit würde ich sagen, wir hören uns beim nächsten Mal bei More Than Music auf Radio Enno.

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1: So, hallo, Auguste Sandner hier. Heute bin ich ein wenig aufgeregt hier im Studio, denn normalerweise habe ich die Pressesprecherin Renate Liedtke, also Pressesprecherin des Theaters Nordhausen, hier alleine im Studio. Heute seid ihr zu zweit aufgetaucht. Mit wem bist du heute da, Renate?
2: Ich habe heute meinen kleinen Hund mit dem kleinen Nio.
1: Und irgendwie bin ich so aufgeregt, weil ich mir so wünsche, dass er sich wohlfühlt und dass alles gut geht.
2: Oh,
1: deswegen,
2: sieht gut aus.
1: Ja, liebe Hörer und Hörerinnen, wir sind heute also zu dritt im Studio mit tierischer Verstärkung und unterhalten uns heute, Renate, über das 6. Sinfoniekonzert. Was gibt es denn da genau zu wissen?
2: Das hat einen tollen Titel, Titanen.
1: Ja, das fand ich schon klasse.
2: Ja, es ist am 9. und am 10. Mai im 9. Haus der Kunst in Sondershausen und am 10. bei uns in Nordhausen im Theater im Anbau. Und es hat ein, also irres Programm. Das ist genauso meins. Da muss ich unbedingt hin. Schon ein Meisterwerk des französischen Impressionismus eröffnet das Konzert. Und zwar von Maurice Ravel, Pavane für eine verstorbene Prinzessin. Ich sage es mal in Deutsch, weil mein Französisch ist nicht so toll. Pavane, das ist ein Schreitanz. So ein alter spanischer, italienischer. Man muss sich vorstellen, die Könige und Fürsten und ihre Königinnen und Prinzessinnen gehen da so in langen Schleppen und Roben einherschreiten umher. Und das ist so Pavane für eine verstorbene Prinzessin, aber das ist jetzt nicht eine Trauerrede auf eine, sondern auf eine Prinzessin, die vielleicht früher mal gelebt hat. Und er hatte so das Gefühl, er dachte an eine junge Prinzessin an einem spanischen Hof, die diesen Schreitanz vielleicht getanzt haben könnte. Und da gibt es ein ganz berühmtes Gemälde von Diego Velázquez. Ich weiß nicht, ob du es kennst. Das Hoffräulein.
1: Nee, kenne ich nicht.
2: Das ist so eine kleine, glaube ich, 4 Jahre alte Prinzessin, die in einem weißen, ausgestellten Kleid in der Mitte steht und
1: so, jetzt habe ich den Hund auf dem Schoß.
2: Und ringsherum die Könige schreiten. Und das war im Prinzip so seine Inspiration für dieses Konzert, also für dieses Stück. Und das ist eben elegant von zurückhaltend und ja, es ist ein bisschen nostalgisch, wie aus einer anderen Welt.
1: Okay.
2: Ja, und das Zweite, das ist was Moderneres, das ist von Karel Szymanowski, das ist einer der bedeutendsten polnischen Komponisten der ersten Hälfte des 20. Jahrhunderts und das ist sein zweites Violinkonzert. Und Szymanowski, und da ist auch so ein bisschen Impressionismus dabei, hat so eine Art polnischen Impressionismus entwickelt, also er malt regelrecht. Ne? Und ihn hat auch sehr interessiert die Musik der Goralen. Habe ich auch noch nie vorher von gehört. Das ist eine Bergbevölkerung in der Hohen Tatra. Und er hat ihre Tänze studiert, ihre Melodien und Spielweisen. Und inspiriert davon ist auch im zweiten Violinkonzert einiges. Vor allen Dingen diese Tanzweisen haben einen großen Einfluss gehabt. Es ist anders als andere Violinkonzerte einsätzig, also in so einem großen Fluss hintereinander weg. Und wird nur geteilt durch eine Solokadenz. Das ist, wo die Geige dann solistisch so mal alles so zeigen kann,
1: was sie so drauf hat.
2: Okay. Und die stammt nicht von Szymanowski selbst, sondern von seinem Freund, dem Geiger Paul Koranski. Und die beiden haben eigentlich dieses Konzert entwickelt. Die haben sich dann manchmal zurückgezogen, Partys gefeiert. Aber haben dann dieses Konzert zusammengeschrieben und also zusammen entwickelt. Geschrieben hat es natürlich Szymanowski. Und dieses Konzert, das hat eine unglaubliche Farbigkeit, also von den Klangfarben her. Das ist einfach, das saugt einen regelrecht auf, kann man sagen. Ich habe das gestern noch mal gehört. Das ist unglaublich. Es entstand 1931 und das war leider schon kurz vor seinem Tod. Der ist an Luftröhrenkrebs gestorben und war ganze 54 Jahre alt. Okay. Der hätte noch so viele tolle Sachen machen können. Ja, aber dieses zweite Violinkonzert haben wir Gott sei Dank von ihm und das wird von einem echten Weltstar.
1: Nein, schon wieder ein Weltstar in Nordhausen.
2: Eine niederländische Geigerin, die übrigens auch eine super Bratschistin ist, Isabel van Keulen. Und ja, der Solopart ist ziemlich schwer, aber eben einfach wunderschön. Und darauf kann man sich freuen.
1: Toll.
2: Und jetzt kommt der absolute Hammer.
1: Ja.
2: Darauf freue ich mich. Das heißt eben auch wirklich schon Titan, dieses Werk. Es ist von Gustav Mahler die erste Sinfonie.
1: Oh, ja. Mahler.
2: Und die gilt wirklich als eins der bedeutendsten Werke des späten 19. Jahrhunderts. Von Mahler stammt so ein Ausspruch, seine Zeit werde kommen. Denn er war zu seiner Zeit nicht so, er war ein berühmter Kapellmeister und alles, aber nicht so, wie er sich das vorgestellt hat. Und es gab in den 70er Jahren, so 76, so eine richtige Malerrenaissance. Da war das Kultstatus.
1: Okay.
2: Weiß nicht, da warst du noch.
1: Nein, da war ich noch. Genau. Wie nennt man es? Quark im Schaufenster.
2: Ja. Und Leonard Bernstein, den wir ja alle kennen, der hat da formuliert, dass diese Musik, also die von Mahler, durch ihre prophetische Kraft einen Regen von Schönheit auf die Welt sandte, welche ihr seither nicht wieder zuteil wurde.
1: Boah, ja. Das ist ja hier fast
2: und
1: eine...
2: Und Mahler ist wirklich, der nimmt so sein Publikum auf eine emotionale Reise, ich kann mal sagen, der Extreme. Also da sind auch so viele Sachen, die so parallel laufen. Also das alles. Also freudigste Lebenskraft und tiefste Todessehnsucht. Und das ist alles in diesem einem Stück. Es waren ursprünglich 5 Sätze. Die hat er für eine Aufführung in Hamburg, für die Uraufführung komponiert und hat ihr eben den Titel Titan gegeben.
1: Okay.
2: Ja. Und hat die in 2 Abschnitten mit einem Programm komponiert. Okay. Und Programm heißt immer, dass er so einen Übertitel gegeben hat. Da hieß der vom ersten Teil Jugend, Zucht und Dornenstücke.
1: Aha. Okay.
2: Ja, und die 3 Sätze da drin waren Frühling und kein Ende, Blumine und mit vollen Segeln. Okay. Und der 2. Teil, Commedia Humana, enthielt einen Totenmarsch in Kallots-Manier. Da kommt übrigens dieser berühmte Kanon, den kennst du auch, Bruder Jakob.
1: Ja.
2: Der kommt da drinne vor.
1: Oh, wie schön.
2: Und der 3. Satz ist dann ein ziemlich grotesker Trauermarsch, kann man sagen. Und dann gibt es noch Dall'Inferno al Paradiso. Wenig später hat er dann die ganzen Titel verworfen und sollte auch nicht mehr Titan heißen und hat auch den Satz Blumine gestrichen. Wir spielen aber diese Hamburger Fassung mit der Blumine.
1: Schön.
2: Dauert eine Stunde.
1: Okay.
2: Durchhalten. Aber es ist einfach Hammer.
1: Eine Stunde?
2: Eine Stunde.
1: Nicht am Stück.
2: Am Stück.
1: Wirklich?
2: Ja. In der Pause noch ein Pipi machen. Ja. Und als Dirigent konnte auch ein super Dirigent geworden werden, Nicolas Pasquier. Der war vorher oder ist Professor für Orchesterdirigieren an der Weimarer Musikhochschule. Nee, da war er und hatte 3 Chefdirigentenstellen inne in Petsch in Ungarn, in Neubrandenburg, in Coburg und arbeitet jetzt freischaffend in der ganzen Welt mit, macht Tourneen durch die Schweiz, Italien, Frankreich, Südamerika, USA, Australien, Vietnam, Namibia und weiß ich nicht wo. Und
1: schön.
2: Jetzt in Nordhausen.
1: Ja,
2: wieder
1: mal.
2: Und in Sondershausen.
1: Genau, und liebe Hörer und Hörerinnen, also ne, wieder mal Weltklasse-Musiker und Musikerinnen hier bei uns vor Ort. Nutzen Sie die Gelegenheit und hören sich das 6. Sinfoniekonzert am Theater Nordhausen an oder halt in Sondershausen. Aber ja, absolute Empfehlung, Renate.
2: Ich sage nur Titan.
1: Titan, ja.
2: Viel Vergnügen.
1: Im wahrsten Sinne des Wortes.
2: Ja,
1: ja, viel Vergnügen und bis bald.
2: Ja, tschüss.
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Middle Class Blues. Wir können nicht klagen, wir haben zu tun, wir sind satt, wir essen. Das Gras wächst, das Sozialprodukt, der Fingernagel, die Vergangenheit. Die Straßen sind leer, die Abschlüsse sind perfekt, die Sirenen schweigen, das geht vorüber. Die Toten haben ihr Testament gemacht, der Regen hat nachgelassen, der Krieg ist noch nicht erklärt, das hat keine Eile. Wir essen das Gras, wir essen das Sozialprodukt, wir essen die Fingernägel, wir essen die Vergangenheit. Wir haben nichts zu verheimlichen, wir haben nichts zu versäumen. Wir haben nichts zu sagen, wir haben. Die Uhr ist aufgezogen, die Verhältnisse sind geordnet, die Teller sind abgespült, der letzte Autobus fährt vorbei. Er ist leer. Wir können nicht klagen. Worauf warten wir noch? Hans Magnus Enzensberger.

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1: Am Mikrofon begrüßt Sie Peter Jentsch und das sind unsere Schlagzeilen. Sicherheitslage, zweiter runder Tisch hat sich versammelt. Kriegsende, Kranzniederlegung auf dem Ehrenfriedhof. Verkehrsunfall, Auto fährt ungebremst auf LKW und Ausländerbehörde. Neue Institution soll noch dieses Jahr in Betrieb gehen. Das Wetter, heute ist es bewölkt, aber trocken bei maximal 16 Grad. In Nordhausen hat in der vergangenen Woche der zweite runde Tisch zur Sicherheitslage der Innenstadt und zur Entwicklung der Südharzgalerie stattgefunden. Hintergrund sind Vorfälle zu Jahresbeginn. Vertreter von Stadtverwaltung, Polizei, Ordnungsamt, Centermanagement und erstmals auch Eigentümervertreter nahmen teil. Laut Polizei gab es seit Jahresbeginn rund um die Südharzgalerie 102 Einsätze, darunter 75 Straftaten, vor allem Diebstähle. Als Schwerpunkt gelten der Bahnhof und die Uferstraße. Positiv bewertet wurden die verstärkten Fußstreifen von Polizei und Ordnungsamt. Die Zahl der Straftaten ist momentan rückläufig. Heute wurde an das Ende des Zweiten Weltkriegs erinnert. Wie die Stadt mitteilte, legte Oberbürgermeister Kai Buchmann am Vormittag auf dem Ehrenfriedhof einen Kranz zum Gedenken an die Opfer nieder. Anschließend wurden auf dem sowjetischen Teil des Ehrenfriedhofs Blumen niedergelegt. Damit soll an die Befreier vom Nationalsozialismus erinnert werden. Thüringen war im April 1945 von amerikanischen Truppen besetzt worden. Das Ende des Zweiten Weltkriegs in Europa jährt sich heute zum 81. Mal. Gestern ist ein 25-jähriger Mann mit einem Auto unter einen Sattelzug gerast und dabei lebensgefährlich verletzt worden. Wie die Polizei mitteilte, war er gegen 22 Uhr auf der Landstraße zwischen Nordhausen und Bielen unterwegs. Mit mehr als 100 Kilometern pro Stunde rast er auf die Kreuzung des Gewerbegebiets am Krug nahezu ungebremst in den LKW. Der junge Mann wurde in dem Auto eingeklemmt und musste von der Feuerwehr befreit werden. Mit schwersten Verletzungen wurde er ins Krankenhaus gebracht. Auch der 54-jährige Fahrer des Sattelzugs wurde bei dem Unfall verletzt. Der Sachschaden wird auf rund 80.000 Euro geschätzt. Wegen der Bergungs- und Aufräumungsarbeiten blieb die Straße bis zum Morgen gegen 4 Uhr gesperrt. Die Pläne für eine zentrale Thüringer Ausländerbehörde werden konkreter. Migrationsministerin Beate Meißner sagte dem MDR, Ziel sei, die Behörde noch in diesem Jahr zu etablieren. Dazu solle die Abteilung Migration, Integration und Rückführung im Landesverwaltungsamt zur zentralen Ausländerbehörde umgebaut werden. 27 zusätzliche Stellen seien dafür nötig, die schon im aktuellen Doppelhaushalt eingeplant sind. Die neue Ausländerbehörde soll Aufgaben in der Flüchtlingspolitik bündeln, Verfahren beschleunigen und die kommunalen Ausländerbehörden entlasten. Und nun das Wetter für Nordhausen und den Südharz. Heute starteten wir mit einem bewölkten Himmel in den Freitag. Im Tagesverlauf lockert es dann stellenweise auf. Dabei bleibt es überwiegend trocken. Die Temperaturen steigen auf 12 bis 16 Grad, im Harz auf 9 bis 12 Grad. Dazu weht ein schwacher Wind aus Nordost bis Ost. In der Nacht zum Samstag gibt es gebietsweise größere Auflockerungen, sonst bleibt es oft wolkig. Örtlich kann sich Nebel bilden. Regen ist nicht in Sicht. Die Temperaturen sinken auf 6 bis 3 Grad, der Wind bleibt schwach. Und mit diesen Aussichten wünscht Ihnen Radio Enno einen guten Start ins Wochenende. 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
2: Ja, Freunde, ihr seid wieder bei Gedanken eines Spinners und der Spinner für euch am Mikrofon ist wieder Rigo Fromm. Das war Nachhaltigkeit. Kennen Sie auch noch die Zeiten, in der die jüngeren Geschwister die Klamotten der Älteren auftragen mussten? Ich selbst hatte ziemlich viel Glück. Zum einen bin ich der Älteste von drei Geschwistern, zum anderen gedeihte ich so gut, dass mir die Kinderklamotten aus der Nachbarschaft schon recht schnell nicht mehr passten. Mit 10 Jahren hatte ich schon ein sehr erwachsenes, seriöses Auftreten für ein Kind. Ich konnte mir in diesem Alter schon die Sachen mit meinem Vater teilen. Mein Wachstum sorgte auch dafür, dass meinem Bruder dieses Los erspart blieb. Meine Klamotten von damals würden ihn sicher heute sehr gut passen. Nur wer will mit 50 Jahren in Hochwasserhosen und mit Ärmeln bis zum Ellenbogen rumlaufen? Außerdem sehe er ein wenig affig aus in den quietschbunten Klamotten der 70er und 80er Jahre. Nicht so viel Glück hatte da meine Schwester. Sie bekam öfter mal Sachen von Bekannten und Verwandten angezogen. Nur eine Sache wurde nicht weitergegeben. Windeln. Möglich wäre auch das gewesen, denn damals waren noch die klassischen Stoffwindeln aktuell und keine einmal Pampers wie heute. Aber irgendwo gab es ja dann wohl doch Grenzen. In ihrem Kinderwagen hatte wohl schon die Hälfte der weiblichen Dorfjugend ihre ersten Monate verbracht. Kindersachen, Kinderwagen, Fahrräder und andere größere Spielsachen wanderten Dorf hoch, Dorf runter, durch diverse Haushalte. Nur der Kinderwagen fand bei uns dann nach geschätzten 25 Jahren sein Ende. Er verlor irgendwann regelmäßig beim Ausfahren ein Rad, was dann nicht mehr zu reparieren war. Sonst hätte er wohl noch die 5 Jahre bis zur Wende locker durchgehalten. Aber warum war das so? Erstens, es gab nur wenig in den Geschäften und auf den Gehwegen der BRD fuhren mehr Kinderwagen made in GDR als in der DDR selbst. Zum Zweiten wurde alles für die Ewigkeit gebaut und nicht mit Sollbruchstellen, die gerade noch so bis zum Ende der Garantie durchhalten. Drittens, brauchte es nicht in jedem Jahr eine neue Kollektion. In der DDR war der Kollektionswechsel alle 10 Jahre vorgesehen und nicht im Frühjahr, Sommer, Herbst und Winter. Es sei denn, man hätte genug Kohle für den Exquisit. Und viertens, teuer war der ganze Bums auch noch. Nichts mit einem Strampler von Kick oder Temu für 5 Euro. Das gab es nicht. Wäre es nicht viel schöner, als werdender Vater seinen entstehenden Filius, seinen eigenen Kinderwagen zurückzugeben und ehrfürchtig vor dem immer noch schönen Gefährt stehen und sich fragen, wie viele Kinder sind hier schon mitgefahren? Mensch, Leute, bei Oldtimern und Simson-Mopeds geht das doch auch.

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1: Am Mikrofon begrüßt Sie Peter Jentsch und das sind unsere Schlagzeilen. Sicherheitslage, zweiter runder Tisch hat sich versammelt. Kriegsende, Kranzniederlegung auf dem Ehrenfriedhof. Verkehrsunfall, Auto fährt ungebremst auf LKW und Ausländerbehörde. Neue Institution soll noch dieses Jahr in Betrieb gehen. Das Wetter, heute ist es bewölkt, aber trocken bei maximal 16 Grad. In Nordhausen hat in der vergangenen Woche der zweite runde Tisch zur Sicherheitslage der Innenstadt und zur Entwicklung der Südharzgalerie stattgefunden. Hintergrund sind Vorfälle zu Jahresbeginn. Vertreter von Stadtverwaltung, Polizei, Ordnungsamt, Centermanagement und erstmals auch Eigentümervertreter nahmen teil. Laut Polizei gab es seit Jahresbeginn rund um die Südharzgalerie 102 Einsätze, darunter 75 Straftaten, vor allem Diebstähle. Als Schwerpunkt gelten der Bahnhof und die Uferstraße. Positiv bewertet wurden die verstärkten Fußstreifen von Polizei und Ordnungsamt. Die Zahl der Straftaten ist momentan rückläufig. Heute wurde an das Ende des Zweiten Weltkriegs erinnert. Wie die Stadt mitteilte, legte Oberbürgermeister Kai Buchmann am Vormittag auf dem Ehrenfriedhof einen Kranz zum Gedenken an die Opfer nieder. Anschließend wurden auf dem sowjetischen Teil des Ehrenfriedhofs Blumen niedergelegt. Damit soll an die Befreier vom Nationalsozialismus erinnert werden. Thüringen war im April 1945 von amerikanischen Truppen besetzt worden. Das Ende des Zweiten Weltkriegs in Europa jährt sich heute zum 81. Mal. Gestern ist ein 25-jähriger Mann mit einem Auto unter einen Sattelzug gerast und dabei lebensgefährlich verletzt worden. Wie die Polizei mitteilte, war er gegen 22 Uhr auf der Landstraße zwischen Nordhausen und Bielen unterwegs. Mit mehr als 100 Kilometern pro Stunde rast er auf die Kreuzung des Gewerbegebiets am Krug nahezu ungebremst in den LKW. Der junge Mann wurde in dem Auto eingeklemmt und musste von der Feuerwehr befreit werden. Mit schwersten Verletzungen wurde er ins Krankenhaus gebracht.

Auch der 54-jährige Fahrer des Sattelzugs wurde bei dem Unfall verletzt. Der Sachschaden wird auf rund 80.000 Euro geschätzt. Wegen der Bergungs- und Aufräumungsarbeiten blieb die Straße bis zum Morgen gegen 4 Uhr gesperrt. Die Pläne für eine zentrale Thüringer Ausländerbehörde werden konkreter. Migrationsministerin Beate Meißner sagte dem MDR, Ziel sei, die Behörde noch in diesem Jahr zu etablieren. Dazu solle die Abteilung Migration, Integration und Rückführung im Landesverwaltungsamt zur zentralen Ausländerbehörde umgebaut werden. 27 zusätzliche Stellen seien dafür nötig, die schon im aktuellen Doppelhaushalt eingeplant sind. Die neue Ausländerbehörde soll Aufgaben in der Flüchtlingspolitik bündeln, Verfahren beschleunigen und die kommunalen Ausländerbehörden entlasten. Und nun das Wetter für Nordhausen und den Südharz. Heute starteten wir mit einem bewölkten Himmel in den Freitag. Im Tagesverlauf lockert es dann stellenweise auf. Dabei bleibt es überwiegend trocken. Die Temperaturen steigen auf 12 bis 16 Grad, im Harz auf 9 bis 12 Grad. Dazu weht ein schwacher Wind aus Nordost bis Ost. In der Nacht zum Samstag gibt es gebietsweise größere Auflockerungen, sonst bleibt es oft wolkig. Örtlich kann sich Nebel bilden. Regen ist nicht in Sicht. Die Temperaturen sinken auf 6 bis 3 Grad, der Wind bleibt schwach. Und mit diesen Aussichten wünscht Ihnen Radio Enno einen guten Start ins Wochenende.

so nett. Erste Strophe, erste Zeile, erste Strophe, zweite Zeile. Erste Strophe, dritte Zeile, erste Strophe, vierte Zeile. Zweite Strophe, erste Zeile, zweite Strophe, zweite Zeile, zweite Strophe, dritte Zeile, zweite Strophe, vierte Zeile. Dritte Strophe, erste Zeile, dritte Strophe, zweite Zeile, dritte Strophe, dritte Zeile. Vierte Strophe, erste Zeile, vierte Strophe, zweite Zeile, vierte Strophe, dritte Zeile. Gerhard Rühm.

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1: Das Kulturgarten Open Air ein Thema, das hat schon im letzten Jahr ein ziemlich krasses Line-up gehabt. Dieses Jahr hat das Team, das dahinter steht, also der Kulturgarten Thema e.V., nochmal eine Schippe draufgelegt, nämlich mit noch mehr Bands und, zumindest für mich persönlich, auch noch mehr Highlights. Aber dazu gleich mehr. Hier ist Lisa und bei Handmade, das Musikmagazin für Thüringen, gibt's jetzt erstmal ZSK für euch mit Alle meine Freunde. Denn ja, ZSK spielt auch ein Thema.

0: ZSK mit alle meine Freunde, hier bei Handmade, das Musikmagazin. Mein Name ist Lisa und heute hier bei mir in der Sendung ist das Kulturgarten Open Air in Thema. Und da spielt zum Beispiel auch ZSK, die wir gerade gehört haben, genauso wie B-Side Force, Team Scheiße und viele mehr. Wer sich das noch nicht eingetragen hat in den Kalender, das Kulturgarten Open Air ist vom 22. bis zum 24. Mai. Und zwei der OrganisatorInnen habe ich heute hier bei mir bei Handmade zu Gast. Herzlich willkommen Martin, herzlich willkommen Emily.
1: Hallihallo.
2: Hallo.
0: Und ihr seid auch extra aus Thema hier nach Erfurt ins Studio von Radio Frei angereist.
1: Genau, wir sind tatsächlich heute extra deswegen hierher gefahren, haben das ein bisschen noch verbunden, waren nochmal kurz shoppen und so weiter, hatten heute Urlaub und deshalb hat das ganz gut reingepasst, ja.
0: Ihr seid dementsprechend auch Teil vom Kulturgarten Thema e.V.?
1: Genau, kurz zu mir, also wie gesagt, ich bin der Martin, ich bin der Vorstandsvorsitzende im Orga-Team mit tätig und zum Festival direkt kümmere ich mich sozusagen ums Infield, also um den Plan, den haben wir jetzt im Vorfeld zusammen gebastelt und das Outfield und außerdem direkt zum Festival bin ich dann für die ganze Sicherheitsthematik verantwortlich, also Ordner, auch die Kommunikation mit dem Ordnungsamt, mit der Polizei und so weiter. Ja, hofft man natürlich nicht, dass da irgendwas ist, aber wenn, dann bin ich da für solche Themen.
0: Also viele, viele verantwortungsvolle Aufgaben. Und wie sieht es bei dir aus, Emily?
2: Hallo, ich bin Emily. Ich bin im Verein tätig, bin Vereinsmitglied und ich bin verantwortlich für den Einlass. Ich kümmere mich, dass da alles reibungslos funktioniert. Ob es Ticketscannen ist, ob es Bändchenausgabe ist oder eben kassieren. Ihr findet mich am Einlass.
0: Okay, na, das ist doch auch schon mal gut zu wissen. Ihr seid, habe ich ja schon gesagt, beide Teil des Kulturgarten Thema e.V. Wenn ihr nicht gerade so ein großes Festival organisiert, was macht dann der Verein?
1: Genau, also unser Verein hat sich jetzt gegründet, ganz kurz schon mal zu der Geschichte, also vor circa 3 Jahren. Also vor 2 Jahren waren wir dann sozusagen auch gemeinnützig. Haben dann das Festival komplett auch alles über uns laufen lassen. Also kurz nochmal zu der Geschichte, ist dies ja das 4. Jahr. Die ersten 2 Jahre sind noch über Kooperationspartner gelaufen. Das war das Bündnis für Demokratie und Weltaufenthalt, Kloster Vesra. Genau, und die haben uns am Anfang so ein bisschen unterstützt, dass wir das eben auf die Beine stellen konnten, im Sinne des Vereins hintendran. Und seitdem machen wir das selber. Und genau zu unserem Verein, wir machen übers Jahr auch kleinere Veranstaltungen, also letztes Jahr hatten wir glaube ich fünf, sechs Veranstaltungen übers Jahr, das ist dann auch so Punkrock bei uns im Garten über den Sommer. Wir hatten auch so kleinere, ich nenne es mal Blues-Veranstaltungen von der älteren Generation, an die wir bei uns im Verein haben, die das recht gerne dann veranstalten. Aber wir machen auch einmal im Jahr so eine Hardcore-Show direkt bei uns im Clubhaus. Das ist so das, was wir übers Jahr machen. Also wir machen nicht nur das Festival, wir machen auch übers Jahr eben für die direkte Umgebung so ein paar Veranstaltungen.
0: Cool. Und wie viele Leute gehören insgesamt zum Verein?
1: Also da haben wir ja, wie gesagt, wir sind ja noch ein sehr junger Verein. Man muss aber wirklich sagen, wir sind sehr schnell gewachsen. Also im ersten Jahr, also wir haben uns gegründet aus ca. 5 bis 10 Personen. Und es ging dann aber wirklich in den ersten 2 Jahren dann, also bis jetzt hin sind wir mittlerweile 30 Personen im Verein. Also es sind wirklich tendenziell immer weiter gestiegen. Und wir denken auch, dass nach dem Festival dann nochmal Leute dazukommen. Also es wird immer mehr, es haben da immer mehr Leute Bock drauf, die da selber als Gäste kommen und dann sagen, pass auf, ihr seid unterstützenswert und ich bin da gerne dabei.
0: Voll gut. Und wie viele sind da jetzt wirklich so auch im Orga-Team vom Festival? Denn manchmal hat man es ja, also kennt das ja auch hier bei Radio Frei, hat man ganz viele, ich sag mal eher stille, passive Mitglieder, die zahlen halt dann ihren Beitrag, aber machen selbst gar nicht so viel, was ja auch vollkommen okay ist.
1: Bis zum letzten Jahr war das alles ein bisschen wild bei uns, so die Organisation und so weiter. Wir haben das jetzt seit diesem Festival, also seit letztem Jahr nach dem Festival dann so ein bisschen strukturiert, haben jetzt tatsächlich, hört sich professionell an, sogar so ein kleines Organigramm, wo jeder so seine Zuständigkeiten hat und so weiter. Und ja, das hat uns massiv geholfen, da wirklich Arbeit abzugeben, selber als Vorstand oder als ja, wie sagt man es, den Kern halt. Und dadurch hat sich das so ein bisschen verlagert. Also es ist tatsächlich entspannter geworden für uns persönlich als Vorstand, obwohl es immer größer wird, das Festival, ja.
0: Wie kann ich mir denn den Kulturgarten vorstellen?
2: Den Kulturgarten kannst du dir vorstellen als eigentlich Familie. Wir sind Familie, weil der Vorstand schon allein aus Familie besteht. Es ist einmal der Martin, es ist der Bastian. Bastian ist Martins Bruder. Dann ist die Anne. Anne ist Bastians Freundin und die Mama von Martin und Bastian. Und dann ist noch ein sehr guter Kumpel im Vorstand. Und ja, also wir sind schon eine Familie, weil wir uns immer überall helfen und ja.
0: Ja, und wie sieht es vor Ort aus? Also wenn man noch nicht bei euch war?
1: Man muss sich das so ein bisschen vorstellen, da ist so ein alleine gelegener Garten, so mitten auf einer Wiese, wenn man Thema rausfährt Richtung Meiningen. Genau, der hat früher so der Kirmes gehört oder die hat den gepachtet. Wir haben das mit der Zeit dann so ein bisschen übernommen und immer weiter aufgearbeitet. Und wie gesagt, das ist da wirklich ein kleiner Garten. In diesem Garten hat früher auch das Festival alleinig quasi stattgefunden. Der Platz hat dann natürlich mit der Zeit nicht mehr gereicht. Also wir haben da wirklich auch sehr viel Platz dadurch, dass die Wiese da komplett bis zur Werra, also von Straße bis Werra, ist da ewig viel Platz. Und genau das nutzen wir dann eben alles so rundherum um den Garten. Also der Garten selbst direkt ist tatsächlich nur noch der Backstage-Bereich für die Bands dann, ja.
0: Und, aber in dem Garten finden dann die Konzerte statt. Also wenn du jetzt sagst, ja, Blues-Konzerte, Hardcore-Shows und so, das findet da schon noch statt.
1: Genau, also diese kleinen Konzerte übers Jahr hinaus, das findet nach wie vor in dem Garten statt. Wir haben das da mittlerweile recht gut eingerichtet, dass man da auch sich bestimmte Sachen halt von der Arbeit her einspart. Also wir haben da mittlerweile Lagerräume und sowas, haben auch einen recht nahegelegenen Garten auch von einer Bekannten, wo wir dann den Strom herziehen. Mhm. Dann haben wir Toiletten vor Ort und wie gesagt, das ist mittlerweile recht gut eingerichtet, ja.
0: Und wird dann auch richtig noch gegärtnert? Also, dass da irgendwas angebaut wird oder Blümchen, Wiesen?
1: Tatsächlich nicht, nein. Also nee. In dem Garten wird jetzt nichts irgendwie von Landwirtschaft betrieben oder sowas. Also wir treffen uns da regelmäßig, machen da Arbeitseinsätze und sowas, mähen da das Gelände und bringen das immer weiter so ein bisschen in Schuss. Aber ansonsten wird da jetzt nichts gegärtnert oder so, nein.
0: Okay, naja, hätte ja sein können. Thema ist vielen Leuten wahrscheinlich auch ein Begriff, weil dort vor einigen Jahren Deutschlands größtes, wenn nicht sogar Europas größtes, ich weiß es nicht, Rechtsrockkonzert stattgefunden hat und leider auch Rechtsextreme wie Tommy Frank dort geführt, ich sag mal, Faschismus auch in der Region so ein bisschen salonfähig gemacht haben. Zumindest kommt es mir als Außenstehende so vor. Wie empfindet ihr die Situation aktuell bei euch in der Gegend?
1: Man muss sagen, dieser Herr Tommy Frank ist ja jetzt nicht mal direkt bei uns Nachbar in Klosterfesser, sondern ist so ein bisschen umgezogen, ein paar Dörfer weiter nach Prattendorf. Aber nach wie vor ist bei uns die Region halt davon geprägt. Also die Leute, auch bei uns direkt ein Thema, sind teilweise, also es sind so viele Anhänger und da kennt man dann schon so ein bisschen seine die Gesichter und weiß da schon, was los ist, aber also ist nach wie vor ein großes Problem in der Region und ja, wie gesagt, es hat sich im Endeffekt nur verlagert, das Problem. In Prattendorf sind dann auch Leute, die das so ein bisschen auch dagegen wirken, wie das Bündnis für Demokratie damals, die haben sich ja daraus gegründet sozusagen. Die unterstützen wir natürlich auch mittlerweile tatkräftig und ja, also es ist nicht besser geworden, okay. Leider.
0: Und für dich, Emily, fühlt sich's auch so an?
2: Ja, also ich bin der gleichen Meinung, es ist nicht besser geworden und vor allem bekommt man das auch so hautnah mit, wenn wir jetzt im Garten sind und da diese Anhänger vorbeifahren, weil da ist eben gerade die B89. Und wir im Garten sind, dann werden da auch so Parolen gerufen und wir werden beschimpft und das ist dann halt schon nicht cool. Ich bin schockiert, wie viele Menschen einfach dort gewesen sind zu diesen Veranstaltungen. 2017 war das, glaube ich, ja, und 2019, wie viele Menschen sich da wohlgefühlt haben und dort eben hingegangen sind und mitgemacht haben. Das war schon erschreckend zu sehen.
0: Ja, das kann ich mir vorstellen. Du hast ja gesagt, dass ihr auch angefeindet werdet. Ist das schon mal irgendwie eskaliert oder habt ihr da schon mal was zur Anzeige gebracht?
1: Tatsächlich ist es jetzt noch nicht direkt eskaliert. Also zum Festival war das immer recht ruhig. Da waren jetzt nicht irgendwelche Gegenproteste gegen uns dann oder sowas. Man muss aber dazu sagen, im ersten Jahr, also als wir da so ein bisschen größer geworden sind dann schon, war das Polizeiaufgebot natürlich sehr, sehr hoch, weil das natürlich im Verdacht stande, dass es eben eskalieren könnte. Aber ansonsten hat man da im privaten Umfeld schon ab und zu mal was, aber jetzt so in diesem Kulturgarten-Umfeld an sich nicht. Also wir haben immer mal so ein paar Banner, die halt dann beschädigt werden oder runtergerissen. Aber ja, das sind so, ich nenne es mal Kleinigkeiten dagegen. Ja. Also ja.
0: Na, dann drücke ich mal die Daumen, dass es nicht schlimmer wird. Kommen wir nochmal zu einem schönen Thema. Ich habe es am Anfang der Sendung schon gesagt, ihr hattet letztes Jahr schon echt krasses Line-up und richtig viele Bands. Dieses Jahr habt ihr einfach noch mehr. Warum das so ist, das klären wir gleich. Vorher möchte ich noch eine Band spielen, die auch beim Festival mit dabei ist. Und zwar ist das Rantanplan mit Wir sind nicht die Onkels.

0: Rantanplan, wir sind nicht die Onkels. Hier beenden wir das Musikmagazin und auch beim Kulturgarten Open Air ein Thema. Das Festival, das findet vom 22. bis zum 24. Mai statt, also schon bald. Und Tickets gibt es auch noch im Vorverkauf. Heute bei mir sind Martin und Emily aus dem Orga-Team, also vom Kulturgarten Open Air. Und ich hatte es eben schon mal so ein bisschen angeteasert. Euer Line-Up war schon letztes Jahr mega krass mit vielen Bands und dieses Jahr habt ihr einfach noch mehr rausgehauen. Also es spielen noch mehr Bands. Wie schafft man das als, ich sag mal, kleiner, in Anführungszeichen, Verein, so ein riesiges Festival zu stemmen?
1: Ja, wie soll man sagen, wir sind tatsächlich sehr immer optimistisch gewesen. Also so ein bisschen zum letzten Jahr. Wir haben da so ein bisschen, letztes Jahr hat uns das bestärkt. Wir haben letztes Jahr dieses ganze Festival, dieses ganze Drumherum ohne irgendwelche Zuwendung in Form von Förderung oder irgendwas gestemmt, haben da bis zum letzten Tag, also bis zum Sonntag wirklich die Daumen gedrückt, dass wir da irgendwie mit der Null rauskommen und so weiter, haben dann minimales Plus gemacht, was wir natürlich gleich wieder in die Strukturen und so weiter investiert haben. Ja, das hat uns bestärkt. Man könnte fast schon meinen, wir haben ein bisschen Höhenflüge gekriegt nach dem Festival.
0: Genau. Ich weiß ja nicht, wie viele Bands sind es jetzt insgesamt mehr im Vergleich zum Vorjahr?
1: Also es ist tatsächlich das Doppelte von den Bands her, genau.
0: Krass, das ist wirklich krass.
1: Ja. Und wie gesagt, von den Headlinern her, nach dem Festival so ein bisschen, wir haben dann natürlich sehr viel angeschrieben, sehr viel geguckt. Das ist dann immer so ein bisschen schwierig, weil wir ja doch noch ein sehr kleines Festival sind. Die Bands kennen uns noch nicht, die sind da selber noch so ein bisschen skeptisch. Lohnt sich's da hinzufahren? Stemmen die das überhaupt alles in der Größe und so weiter? Wie gesagt, wir haben immer an uns selber geglaubt und ja.
0: Na, dann drücken wir einfach die Daumen, dass ihr nicht zu optimistisch wart, aber ich glaube nicht. Also, wir können ja mal kurz aufs Line-Up gucken. Wir haben vorhin schon ZSK gespielt in der Sendung. Die sind mit dabei als Headliner am Sonntag zum Beispiel. Rantanplan ist mit dabei, haben wir gerade gehört. Was sind denn sonst noch so die Highlights?
1: Die Highlights in sich, also man muss zu uns sagen, als Privatperson, wir gehen übers Jahr hinaus auch auf viele Konzerte und Festivals und so weiter und dann hat man da schon so seine Highlights und ich sag auch Bands, wo man, also die man selber auf der Bühne sieht und sagt, oh, das wäre schon echt cool, wenn die jetzt bei uns ein Thema auch mal auf der Bühne stehen würden. Und so haben wir das dann aufgebaut. Und wie gesagt, so ist dann eben auch Team Scheiße dazugekommen, die wir letztes Jahr in Merkers gesehen haben, die uns sehr gefallen haben. Also zu Merkers, kurz zum Rock am Berg, da sind wir selber seit letztem Jahr als Helfer tätig. Und da unterstützt man sich mittlerweile auch schon so ein bisschen gegenseitig in den Vereinen, dass ja alle jetzt nicht so einfach haben. Und ansonsten zum Line-Up, ja, wie gesagt, also die Bands, wir wählen die immer so ein bisschen aus. Zuerst machen wir so eine kleine Umfrage im Verein. Da kann jeder mal so reinschreiben, einfach auf was er denn Bock hat. Und dann gehen wir das durch. Und bei den Headlinern ist es dann wirklich so, dass wir auch schon lange im Voraus die anschreiben müssen. Und dann die Daumen drücken müssen, dass da überhaupt eine Antwort kommt. Und ja, aber durch diese Größe, die sich jetzt schon aufgebaut hat, in Anführungszeichen, wird es natürlich dann auch ein bisschen leichter mit den Bands, ja.
0: Aber jetzt hau doch mal raus, wer ist denn alles so mit dabei?
1: Genau, also du hast ja schon gesagt, ZSK ist am Start, Team Scheiße ist am Start, Born from Pain, das sind so unsere drei Headliner, also pro Tag haben wir immer einen Headliner eingeplant, dann Rantanplan, Fokus, Blutzer gegen Zombies vom Other Spaces ist natürlich dabei, worüber wir uns auch sehr freuen. Butterwecke, die stehen tatsächlich nicht das erste Mal dieses Jahr bei uns, also die waren vor 2 Jahren schon mal am Start. Dann haben wir noch Pestpocken mit da. Trepto, Ghetto Justice, mein persönlicher Favorit.
0: Okay.
1: Erection, MDC, Kodda, wonach wir suchen, Sendeschluss, Band ohne Anspruch, Bernhard Fuchs, Baraka, Pastor Gerald, Einhornkrieger, Makaber, Sonne Ost, Trendine Stitches und Sascha und die Hering und Barry of Phoenix. Genau, krass. Das ist so das komplette Line-Up jetzt mal runtergeleiert.
0: Okay, jetzt kennen wir schon deinen Favoriten. Emily, was ist dein Favorit?
2: Also ich glaube, Martin hat vergessen, Team Scheiße zu erwähnen.
0: Nee, hat er gesagt.
2: Hat er gesagt.
0: Ja.
2: Das ist so persönlich mein Highlight und natürlich auch ZSK und auf Butterwecke freue ich mich auch schon wieder sehr. Aber Team Scheiße habe ich jetzt schon zweimal gesehen. Einmal sogar in Leipzig beim Flinterwinter. Das fand ich eine richtig coole Veranstaltung. Und aber auf die anderen Bands freue ich mich auch sehr, weil ich bin immer offen für Neues. Die kleineren Bands, sage ich jetzt mal, die habe ich bis jetzt noch nicht live gesehen. Aber ja, also ich freue mich sehr, bin offen für Neues. Auf Ghetto Justice bin ich auch schon sehr gespannt. Wir waren vor 2 Jahren beim End Like You. Und da haben die auch schon gespielt, da wollte ich aber nicht mit auf das Festivalgelände, sondern habe mir das einfach nur angehört und es hat sich schon sehr cool angehört. Und Martin war total begeistert und hat mir von der Show erzählt. Und
0: dann hast du dich geärgert.
2: Ja, ich habe mich sehr geärgert, dass ich nicht mitgegangen bin und ich bin sehr gespannt.
0: Sehr cool. Martin, du hast eben schon mal so erzählt, wie die Auswahl der Bands entsteht, also dass ihr da alle erstmal Namen in den Ring werfen könnt. Machst du dann auch das Booking oder wer macht das Booking?
1: Also ich selber mache tatsächlich nicht das Booking direkt, also ich bin da in dieser Gruppe mit drin, in der wir das dann alles regeln, aber das übernehmen mittlerweile andere von uns. Also wir haben noch einen sehr, sehr guten Kumpel, der kommt aus Neumark, das ist unten in Bayern. Und er hat dann auch so ein paar Leute noch, also er arbeitet in der oder allgemein in der Veranstaltungsbranche. Und er hat dann auch sehr gute Leute mit rangezogen an uns, worüber wir mittlerweile wirklich sehr, sehr dankbar sind. Und haben wir das natürlich so ein bisschen professioneller gemacht mit der Zeit.
0: Ja, aber also, trotzdem noch im Ehrenamt?
1: Genau, komplett im Ehrenamt bei uns. Also die Leute sind auch im Verein mit drin und das ist bei uns alles komplett ehrenamtlich, genau.
0: Krass, kann man sich eigentlich kaum vorstellen, dass man so ein großes Ding, ich denke mir das auch mal beim Rock am Berg, dass man das noch ehrenamtlich stemmen kann. Also Hut ab.
1: Genau, das wächst mit den Leuten, die halt Bock darauf haben. Ja. Ja, zum Glück gibt es noch so viele.
0: Ja, ja, auf jeden Fall. Ich fand das auch cool, was du vorhin erzählt hast, dass ihr da auch quasi, ich sag mal, mit dem Rock am Berg befreundet seid und dass ihr euch da gegenseitig unterstützt.
1: Ja, das ist auch gewachsen. Also wir haben da so ein bisschen erstmal geschrieben, so und so. Wir hätten da Bock, euch erstmal zu unterstützen. Und da ist man ins Gespräch gekommen, auch mit einem Vorstandsmitglied und so weiter. Und so ist das dann in die Wege gekommen, ja.
0: Voll cool. Wenn wir nochmal aufs Line-Up schauen, mein persönliches Highlight sind die Bloodsucking Zombies from Outer Space oder auch B-Side Force, wie sie auch auf eurem Plakat stehen. Die sind aus Österreich und ich finde das total spannend, weil wenn man die live sehen will, musste man bisher immer total, also was heißt total weit wegfahren, aber irgendwie deutschlandweit sind die schon unterwegs, aber ich glaube das nächste, wo ich sie mal erlebt habe, das war in Leipzig. Und dann sind sie einmal in Thüringen, kommen aber jetzt nicht nach Erfurt oder so, sondern spielen halt bei euch ein Thema. Wie ist da die Connection zustande gekommen?
1: Das war tatsächlich ein bisschen komplexer, nenne ich es mal. Also wir haben die jetzt nicht selber direkt angeschrieben. Das war an der Stelle so, also dass wir auch Kollegen aus Ilmenau hatten, von dem ansässigen Verein da, der eben auch solche Veranstaltungen in der Richtung macht. Und die Bands haben da eben angefragt, also die sind auf Tour gerade und haben gefragt, ob sie da eben einen Stopp einlegen können. Und die Immenauer haben dann direkt gesagt, pass auf hier, da machen wir keine Veranstaltung, das ist Kulturgarten. Haben die dann vermittelt, also das war eben cool. Bloodsucking Zombies und noch MDC. Ah. Die sind eben zusammen unterwegs und so ist das dann. Also es hat dann gut funktioniert und wir haben die natürlich mit Kusshand genommen.
0: Ja, ich freue mich auch sehr. Also ich komme auf jeden Fall auch vorbei. Hier sind Bloodsucking Zombies from Outer Space mit Moonlight Sonata.

0: Bloodsucking Zombies from Outer Space mit Moonlight Sonata hier bei Handmade, das Musikmagazin. Und die Bloodsucking Zombies, also B-Side Voss, könnt ihr auch live erleben, und zwar beim Kulturgarten Open Air in Thema. Das ist nämlich auch heute unser großes Thema. Ich habe zwei der OrganisatorInnen hier bei mir, und zwar Martin und Emily. Wir haben schon über das Line-Up gesprochen, auch schon so ein bisschen über den Aufwand, der dahinter steckt. Was mich mit Blick auf die Musik noch interessieren würde: Es ist ja klar erkennbar, so eine gute Mischung aus wirklich, ich sag mal, großen Playern, großen Bands, ne, ZSK, für mich auch B-Side Voss, großer Player. Und man hat trotzdem noch kleinere, lokale oder vielleicht auch unbekanntere Bands. Warum war euch das denn so wichtig?
1: Genau, also von Anfang an, von den ersten Jahren im Festival und so weiter, haben wir immer versucht, eben diese regionalen Player mit einzubeziehen, da auch vor allem so Connections zu knüpfen und so weiter, wenn man da eben rangekommen ist, weil manchmal bei den kleinen Bands ist natürlich dann auch mit der Anfrage und so weiter, bis da mal eine Antwort kommt oder so, manchmal ein bisschen schwierig, aber natürlich versuchen wir gerade unsere Region, die eben sehr schwierig ist durch diesen braunen Sumpf und was wir alles vor Ort haben, versuchen wir den Leuten da eben eine Bühne zu geben, auch egal wie groß wir jetzt sind oder werden, wird das immer ein Thema sein, diese lokalen Akteure eben zu unterstützen. Und wie gesagt, dann da legen wir auch nicht viel Wert auf das Geld oder so. Es geht da wirklich nur darum, diese Leute vor Ort auf die Bühne zu holen. Und mittlerweile kommen ja auch sehr viele von außerhalb, die dann eben die Bands auch neu kennenlernen und sagen, oh, die hören sich aber echt cool an, habe ich noch nie gehört. Und ja, das ist so ein bisschen unser Gedanke dahinter natürlich.
0: Hast du so grob auf dem Schirm, wie viele der Bands aus Thüringen, beziehungsweise ich sag mal so auch angrenzend aus Bayern und so kommen?
1: Tatsächlich jetzt auf den Sprung kann ich das jetzt nicht so sagen. Also ich denke so fünf Bands so ungefähr, ja, müssen so aus der Region kommen.
0: Genau. Naja, das ist ja auch schon viel.
1: Genau.
0: Ja. Musikalisch ist es ja so Punk, wir hatten gerade Horrorpunk, Rock, Hardcore, Ska. Ist das quasi auch eure Lieblingsmucke?
1: Tatsächlich mittlerweile also haben wir uns dahin gewandelt. Ja.
0: Ach was, also, was habt ihr denn vorher gehört?
1: Naja, ganz früher hat man halt so ein bisschen mit Rock, ein bisschen Metal, so. Wir waren früher immer in Wacken. Aber mittlerweile haben wir uns da wirklich so hin entwickelt. Ich meine, unsere Haltung war immer gleich, natürlich. Also, aber an der Stelle, also wir hören privat auch fast nur noch Punk, Hardcore. Das ist so unsere Richtung, ja.
0: Bei dir auch?
2: Ja, bei mir auch.
0: Ja. Und du sagst, das hat sich so entwickelt. Ich meine, das hängt ja dann natürlich auch, du hast ja schon gesagt, ihr habt da so eine Gruppe und da schreibt jeder irgendwie so seine Lieblingsbands irgendwie rein, die man anfragen könnte. Wäre es dann jetzt schlimm, wenn irgendwas komplett ausbrechen würde? Also wenn jetzt jemand sagen würde, oh, ich hätte gerne, keine Ahnung, irgendein Hip-Hop-Act oder so, würde das dann noch mit reinpassen? Oder habt ihr jetzt schon gesagt, nee, das ist jetzt hier unser Genre, das wollen wir bedienen, das ist, ich sag mal, unsere Zielgruppe und da wollen wir hin?
1: Wir haben natürlich so unsere, wie nennt man es, Bubble, aber wir sind da für Neues immer offen. Also gerade wenn es so Richtung was ganz Neues geht oder was Lustiges, wo natürlich von der Band her auch die Haltung unserer Meinung und so weiter entspricht, Dann sind wir da natürlich offen. Aber wir gucken schon, dass wir so in dieser Richtung auch bleiben, im Großen und Ganzen. Also wir werden jetzt nicht in 2 Jahren Elektro-Festival werden oder so.
0: Ja. Ihr organisiert ja nebenbei, nenne ich es jetzt mal so, als Verein auch andere Konzerte. So ein 3-tägiges Festival dann auf die Beine zu stellen, das ist ja dann schon nochmal was ganz anderes. Wann habt ihr denn angefangen mit der Orga für dieses Jahr? Also wie weit im Voraus? Ich kann mir vorstellen, auch was jetzt so Bandverträge betrifft, da sind bestimmt einige schon vor langer Zeit geschlossen worden.
1: Also es gibt eigentlich kein Ende. Also das eine Festival ist quasi vorbei. Letztes Jahr 25 dann und direkt danach, wenn das so ein bisschen ruhen gelassen wurde und so weiter, dann geht das natürlich direkt los mit Bandanfragen und so weiter. Aber auch gerade diese großen Bands werden teilweise jetzt schon im Frühjahr dann angefragt für 27.
0: Ich wollte gerade sagen, steht da auch schon was?
1: Da steht also tatsächlich nichts direkt sagen, fest aber, jetzt. Aber okay. Wir haben schon ein paar Anfragen.

0: Fragen getätigt, ja.
1: Ja.
0: Genau, also da muss man mittlerweile wirklich sehr, sehr schnell sein und natürlich hoffen, dass da auch die Antwort dann kommt, bevor die Bands halt schon komplett ausgebucht sind oder wie auch immer. Und ja.
1: Was ist so der größte Unterschied zwischen der Orga von einem Konzert und so einem Festival? Ist es auch so dieses ganze Sicherheitskonzept, was dahinter steckt?
0: Also das Festival an sich ist natürlich sehr, sehr komplex. Also das ist wirklich eine ganzjährige Aufgabe. Also wir sind da, egal, also wenn das eine Festival jetzt rum ist, 2 Wochen später, da sitzen wir schon wieder dran und planen da wirklich fürs nächste Jahr, machen uns da so eine Zeitschiene, wann was halt abgehakt werden muss und so weiter auch gleich. Ja, das kann man nicht vergleichen mit so einem kleinen Konzert. Da ist es ja tatsächlich so, dann man schreibt halt die Band an, habt ihr Bock da zu spielen, so und so, Datum. Dann geht es schon an die Anmeldung und so weiter und im Endeffekt ist das jetzt nicht so spektakulär. Da schaltet man dann noch Werbung und so weiter. Aber das ist, also das kann man wirklich nicht vergleichen.
1: Bühne, Technik.
0: Ja, das sind alles so Posten.
1: Ordnungsamt.
0: Ja. Ich meine, wir gucken natürlich auch immer im Voraus schon. Also wir haben schon vor, das noch ein paar Jahre zu machen, auf jeden Fall. Genau, und da gucken wir dann auch immer schon so ein bisschen langfristig, was könnte man da anschaffen, was macht vielleicht Sinn, wenn man es jetzt 3-mal mietet, kann man es vielleicht gleich kaufen und sowas. Also wir gucken da auch immer langfristig. Ja.
1: Naja, das macht auf jeden Fall Sinn. Eine Band, da gefühlt die Zeit echt schnell vergeht hier heute in der Sendung und ich die unbedingt noch mit erwähnen soll, ist Sendeschluss aus Bayern. Und quasi dein Bruder hat mir den Tipp gegeben, die zu spielen in der Sendung. Die sind natürlich auch mit beim Kulturgarten Open Air dabei. Und die releasen bei euch zum Festival ihr neues Album. Also haben die da noch mit dabei. Ich muss ehrlich sagen, Sendeschluss hat mir bis gestern noch gar nichts gesagt. Kennst du die Band näher? Also es ist ja quasi einmal über die Grenze und dann ist man ja schon da.
0: Also zu Sendeschluss muss man sagen, das ist so eine kleine Herzensangelegenheit für uns. Also die haben auch, als wir ganz am Anfang standen und da eben noch sehr beschäftigt waren, überhaupt Bands zu bekommen und so weiter, waren die sehr offen und haben da direkt bei uns gespielt. Ich glaube im zweiten Jahr. Genau. Und man muss sagen, wir haben da den Kontakt so lange gehalten, dass wir mittlerweile da auf einer sehr guten Freundschaftsbasis sind und so weiter. Wir sehen die öfter, wir gehen zusammen auf Festivals und das ist einfach eine Top-Sache. Also wir kommen mit den Leuten so gut klar und das sind wirklich so stabile Typen und deswegen unterstützen wir die natürlich gerne.
1: Na ja. Dann machen wir das mal mit. Hier ist Sendeschluss mit Angst.

0: Sendeschluss. Hier bei Handmade, das Musikmagazin. Und die Band könnte auch beim Kulturgarten Open Air ein Thema erleben. Genauso wie zum Beispiel auch ZSK, Team Scheiße, Born from Pain, Rantanplan und viele, viele mehr. Das Kulturgarten Open Air ist heute auch Thema hier bei Handmade. Ich habe Martin und auch Emily aus dem Orga-Team hier bei mir und wir haben schon ziemlich viel gequatscht, auch über das Line-Up. Was mir aber noch so ein bisschen fehlt, ist so ein Eindruck vom Festival. Also ich war noch nicht da. Vielleicht könnt ihr mir einfach mal erklären, wie es vor Ort auf dem Festivalgelände aussieht, wie ich mir das so vorstellen kann.
1: Ja, also auf dem Festivalgelände gibt es nicht nur die Bühne, sondern auch ganz viele kleine Stände, zum Beispiel Essensstände. Dieses Jahr ist auch Viva Con Aqua da. Wir haben auch das Bündnis Kloster Vesra da. Die machen einen Infostand und bieten auch Kaffee an. Und dann haben wir einen Backstage-Bereich. Einmal für die Bands und auch ein Helfer-Backstage-Bereich und da haben wir seit letztem Jahr auch einen Koch.
0: Cool.
1: Der Benny. Und wir sind sehr froh, dass Benny für uns kocht, weil er macht das wirklich mit Leidenschaft und bietet wirklich abwechslungsreiches, frisch gekochtes Essen an. Nicht nur für uns, auch für die Bands. Und er achtet wirklich auf alles. Auf vegane Sachen oder zum Beispiel Allergien.
0: Wenn ich jetzt als Besucherin hinkomme, was kriege ich da für Essen?
2: Dann kurz zu den Essensständen. Also wir haben dieses Jahr selber vom Verein, machen wir tatsächlich nur noch so ein bisschen Grill, also so ein bisschen Barbecue und sowas. Wir haben aber dieses Jahr auch einen Asia-Stand, also so gibt es so Nudeln mit Fleisch, ohne Fleisch und so weiter, was das Herz begehrt. Dann haben wir auch einen komplett veganen Essensstand. Genau, ansonsten haben wir auch noch vegane Waffeln.
1: Wir im Auengrund.
2: Ja, wir in Auengrund. Also ich hatte es ja vorhin schon mal kurz erwähnt, das sind die Kollegen aus Auengrund. Also Auengrund haben wir noch nicht erwähnt, das ist Brattendorf sozusagen. Das ist so diese Ortsgemeinschaft, die sich da jetzt gerade gegen Tommy Frank stellen. Die haben wir natürlich, den haben wir gerne einen Platz gegeben bei uns. Und ansonsten haben wir auch noch natürlich so ein paar Merch-Stände außerhalb. Also da haben wir den 1312-Shop bei uns. Dann machen die Leute von Pestpocken Mania Attack, genau, die machen da noch einen Stand. Wir haben auch keinen Bock auf Nazis dabei dieses Jahr, die einen Stand machen. Und ansonsten, wie gesagt, haben wir sogar auch einen Getränkewagen außerhalb vom Infield, um halt den Leuten früh so ein bisschen die Möglichkeit zu geben. Da wird dieses Jahr das Bündnis für Demokratie und Weltoffenheit komplett die Frühstücksversorgung machen. Also da gibt es jeden Tag drei Gerichte.
0: Stimmt, das hatte ich gelesen, dass es sogar so ein Frühstücksangebot gibt.
2: Genau, genau. Also sie haben sich angeboten, eben das zu übernehmen. Also da gibt es auch dann immer ein was Vegetarisches, was Veganes und halt ein paar Rühreier mit Speck für die Leute, die das mögen. Und wie gesagt, das ist immer wirklich gut ausgestattet. Ja, ansonsten zum Festival. Wir hatten letztes Jahr ja auch schon Duschen.
0: Die waren also du teilst immer in Infield und Outfield, dann wahrscheinlich im Outfield, so im Campingbereich.
2: Genau, also draußen haben wir natürlich man muss sich das so vorstellen, man fährt auf die Wiese lang, das ist so eine recht lange Feldweg, dann haben wir da an dem Rand die Tagesparkplätze, also direkt an dem Weg, dann kommt schon das Infield, so mit den Bauzäune natürlich abgegrenzt und sowas. Da fährt man dann einmal vorbei und da ist hinten dran dann der große Campingplatz für alle Besucher, die eben alle drei Tage oder manche reisen ja auch schon am Donnerstag dann an. Die können sich da dann niederlassen und sich gut gehen lassen. Genau, wie gesagt, noch kurz zu den Duschen. Dieses Jahr sind wir nicht wieder in der alten Turnhalle, sondern im ansässigen Sportverein, im Fußballverein. Das konnten wir jetzt mittlerweile auch recht gut klären. Also wir können da komplett von den Fußballmannschaften eben die Duschen benutzen. Also einmal von der Gastmannschaft, von der Heimmannschaft eben Damen und Herren. Und das ist auch eine schöne Sache. Es ist natürlich dann auch, es sind 10 Minuten Fußweg, aber da hat man nebendran dann gleich den Teegut. Da kann man sich natürlich nochmal ein bisschen ausstatten. Also ich denke, das ist eine schöne Sache, ja.
0: Okay, das heißt, direkt auf dem Gelände gibt es keine Duschen?
2: Es gibt direkt auf dem Gelände keine Duschen. Also wir haben dieses Jahr Wasserstellen sozusagen, wo man sich jetzt mal kurz ein bisschen abwaschen kann und so weiter, Zähne putzen, was auch immer. Aber wir haben direkt keine Duschen. Das ist bei uns dadurch, dass es eben direkt auf einer Wiese ist und nichts, also wir haben keinen Strom, kein Wasser, nichts dort, ist das für uns jetzt noch nicht möglich, sag ich mal so. Also das ist mit sehr hohem Aufwand verbunden da.
0: Ja. Ich finde, das klingt alles schon so richtig riesig. Für wie viele Leute ist denn insgesamt Platz?
2: Genau, ja, also diese Platzfrage muss ich immer so ein bisschen schmunzeln. Also eigentlich ist diese Wiese natürlich riesig, also da würden zigtausend Leute drauf passen, aber wir planen das Infield natürlich immer für eine bestimmte Personenanzahl. Dieses Jahr haben wir so die 1000 Leute angepeilt, höchstens, was natürlich schon ein großer Sprung zum letzten Jahr ist. Da hatten wir ca. 500 Leute, aber so ist dann auch immer die Abstimmung mit den Bauern vor Ort, mit denen wir natürlich klären müssen, dass wir die Wiese überhaupt nutzen dürfen, und genau das ist dieses Jahr so der Plan.
0: Cool, also schon echt groß, also oder groß geworden jetzt über die Jahre.
2: Genau.
0: Es gibt ja auch noch Tickets.
2: Genau.
0: Wenn mich nicht alles täuscht, gibt es für alle 3 Tage noch Tickets, und es gibt auch noch Tagestickets, oder?
2: Genau, also es gibt Tagestickets natürlich für alle 3 Tage einzeln. Mittlerweile haben wir auch schon unseren Running Order geteilt, und es gibt auch noch komplett Wochenendtickets halt. Also es gibt dann ab, ich glaube, nächste Woche keine Hardtickets mehr, also wirklich so Papiertickets. Dann gibt es nur noch Online-Tickets, weil wir die Hardtickets natürlich verschicken müssen. Aber genau, also es gibt noch komplett Tickets. Die Seite wäre www.kulturgartenopenair.de. Das könnt ihr natürlich auschecken, könnt euch da auch nochmal informieren über die Bands und so weiter. Und ja, da gibt's Tickets.
0: Werdet ihr dann auch nochmal, weiß nicht, bei Social Media oder so, Instagram bekannt geben, ob es immer noch was an der, ich sag mal, an der Abendkasse oder Tageskasse ist es ja viel mehr gibt?
2: Genau, natürlich, das werden wir kurz davor machen, aber Stand jetzt ist so, dass wir höchstwahrscheinlich da noch Tickets haben werden, auch an der Abendkasse, genau. Aber ansonsten, wie gesagt, wir können nur darauf plädieren, dass die Leute sich halt Tickets im Vorverkauf holen, weil das für uns oder allgemein für kleine Veranstaltungen sehr viel Sicherheit bringt. Also ich sag mal, wir hatten es tatsächlich in den letzten Jahren so, dass dann wirklich nochmal die doppelte Anzahl teilweise an Tagesgästen oder dann wirklich an Wochenendgästen an der Abendkasse waren, und das ist natürlich dann im Moment schön, aber hätte man das natürlich früher gehabt, hätte man schon anders planen können, eventuell das Gelände anders aufbauen und so weiter.
0: Ja, das ist halt auch finanziell eine ganz andere Hausnummer, ne? Ich kann mir vorstellen, ihr seid auch auf Förderung, Unterstützerinnen, Unterstützer angewiesen. Wer hilft euch denn bei der Veranstaltung?
2: Also wie gesagt, letztes Jahr hatten wir da überhaupt keine Förderung und so weiter. Da hatten wir ein bisschen was beantragt, aber da haben wir leider jetzt nichts bekommen. Dieses Jahr haben wir glücklicherweise eine Zusage von der Kulturstiftung bekommen und von der Initiative Musik, die uns beide da komplett unterstützen.
0: Cool.
2: Da, also muss man auch sagen, das ist ein recht großer Prozess, diese Förderanträge und so weiter. Das muss man da alles erstmal machen und ausfüllen. Das macht seit letztem Jahr dann meine Mutti, und es hat sich tatsächlich also so hingewandelt, dass das recht gut funktioniert. Also sie steckt da wirklich so viel Freizeit rein, und das ist schon krass, also was da alles möglich ist auch. Ja.
0: Na dann vielen Dank an die Mutti.
2: Ja, vielen Dank.
0: Ich würde gerne noch einen Song spielen, und zwar haben wir zum Beispiel auch noch Born From Pain in unserer Liste. An welchem Tag sind die Headliner?
2: Die sind am Freitag
0: Headliner. Am Freitag Headliner. Na dann, hier sind sie mit Rise or Die.

0: Born from Pain, Rise or Die und Born from Pain hört ihr auch beim Kulturgarten Open Air in Thema. Ich habe heute aus dem Orga-Team vom Kulturgarten Open Air Emily und Martin hier bei mir sitzen. Und was mich noch interessieren würde, ist, es ist ja ganz, ganz viel, was da organisiert werden muss. Es sind 3 Tage mit richtig vielen Bands. Wie viele sind es insgesamt? Hilf mir auf die Sprünge, Martin.
1: Circa 25.
0: Echt krass. An welcher Stelle der Orga seid ihr denn gerade?
1: Genau, also mit der Orga an sich, also aus dem Gröbsten sind wir jetzt schon draußen, muss natürlich auch zu dem Zeitpunkt jetzt schon, wir werden jetzt zeitnah nochmal so die Site-Pläne, also das Festivalgelände und so weiter nochmal fertig zeichnen, weil sich da immer mal ein paar kleine Sachen nochmal ändern. Dann geht es jetzt am nächsten Wochenende schon ans Einmessen vom Gelände, da werden auch schon so die Konturen gemäht dann auf der Wiese und dann haben wir nächste Woche Himmelfahrt. Und da haben wir ja glücklicherweise den Freitag dann alle noch Urlaub und da geht es natürlich dann voll los. Also da kommen dann schon LKWs angefahren mit den Bauzäunen, dann wird langsam die Bühne zum nächsten Wochenende schon fertig gebaut, die ganzen Podeste. Und also das ist dann wirklich so diese Kraftarbeit, die dann, ja, diese groben Sachen, die wir da machen müssen. Genau, das ist so der Stand. Also an sich von der Planung und so weiter sind wir so gut wie durch.
0: Krass, also wirklich einfach in Anführungsstrichen einfach nur noch das, was vor Ort gemacht werden muss.
1: Genau, also nur noch die Posten, wo man eben dann die Manpower oder Girlpower, wie auch immer, braucht.
0: Ja. Wie viele Leute helfen da dann vor Ort jetzt mit?
1: Also wie gesagt, wir haben 30 Vereinsmitglieder, aber wir haben jetzt, wir hatten schon immer so eine Helfergruppe auch, wo eben alle dann drin sind, die auch dann als Ordner mit unterstützen oder beim Essen, beim Trinken und so weiter. Da sind wir jetzt sogar 70 Leute mittlerweile drin. Das wächst auch jedes Jahr, weil die Leute dann auch natürlich auf uns zukommen und da unterstützen wollen. Aber da suchen wir immer wieder Leute. Also wenn ihr da noch Bock habt, auch im nächsten Jahr, dann 27, könnt ihr euch gerne bei uns melden über die E-Mail, über die Website, wie auch immer. Da sucht man natürlich immer Leute, weil es sonst nicht machbar ist. Also es wird dadurch, dass es eben ein bisschen größer wird, braucht man dann auch mehr Unterstützung.
0: Ja, 70 Leute ist echt eine Hausnummer. Ich stelle mir das dann so vor, dass ihr alle auch schon Walkie-Talkies und so, also so richtig wie so bei so einem großen Festival.
1: Ja, tatsächlich, also man muss sich so vorstellen, vor 2 Jahren war das noch so, da hatten wir auch alle so diese Walkie-Talkies und da wurde dann auch nur irgendein Mist reingesprochen und so, irgendwelche blöden Sachen oder irgendwas Sinnloses halt, aber seit letztem Jahr ist es wirklich so, die werden nur benutzt, wenn da wirklich was Wichtiges ist. Und da ist es manchmal zum Beispiel an der Bühne, braucht man kurz Unterstützung, hier ist jemand hingefallen oder solche Sachen. Und ja, natürlich, das haben wir dann auch, ja.
0: Warum sollte ich denn unbedingt vorbeikommen?
2: Ja, warum solltest du unbedingt vorbeikommen? Natürlich, um die ganzen Bands zu sehen. Es gibt leckeres Essen, es gibt gute Getränke, gutes Bier. Und einfach, um uns auch zu unterstützen mit deiner Anwesenheit.
1: Genau, also im Großen und Ganzen einfach ein geiles Wochenende in einem familiären Umfeld sozusagen. Also jeder hilft da jedem und so weiter. Es ist, ja, man findet viele neue Freunde und man kann da schon was Cooles erleben. Ja. Also sehr viele Gäste, die wirklich vom ersten Jahr dabei waren oder sind, die kommen dann jedes Jahr wieder und sagen, das ist so geil hier bei euch und so weiter. Ja, das ist natürlich das Paradebeispiel.
0: Ja, also ich bin auf jeden Fall auch gespannt. Also ich freue mich auch total. Ich bin dann auch zum ersten Mal da. Wie gesagt, nur ein Tagesticket. Das ganze Wochenende passt leider zeitlich nicht. Aber ich freue mich sehr. Und vielleicht sehen wir uns ja dann auch vor Ort nochmal wieder.
1: Gerne.
0: Zum Schluss nochmal ein Song. Wir haben es ja gesagt, es spielen auch viele lokale Bands beim Festival, zum Beispiel auch Makaber aus Erfurt. Die bringen sogar in dieser Woche einen neuen Song raus, haben sie mir geschrieben. Der heißt Geschichtslehrer. Es lohnt sich wahrscheinlich, mal das Insta oder auch das Facebook-Profil der Band auszuchecken. Der Song kommt diese Woche raus. Heute hören wir aber einen Klassiker und zwar hier ist Makaber mit Hängematte. Euch sage ich Tschüss, drücke euch die Daumen und vielleicht sehen wir uns ja dann auch nächstes Jahr wieder.
1: Gerne. Ja, vielen Dank und wir freuen uns auf euch. Kommt gerne vorbei.

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2: Am Mikrofon begrüßt Sie Peter Jentsch und das sind unsere Schlagzeilen. Sicherheitslage. Zweiter runder Tisch hat sich versammelt. Kriegsende. Kranzniederlegung auf dem Ehrenfriedhof. Verkehrsunfall. Auto fährt ungebremst auf LKW und Ausländerbehörde. Neue Institution soll noch dieses Jahr in Betrieb gehen. Das Wetter. Heute ist es bewölkt, aber trocken bei maximal 16 Grad. In Nordhausen hat in der vergangenen Woche der zweite runde Tisch zur Sicherheitslage der Innenstadt und zur Entwicklung der Südharzgalerie stattgefunden. Hintergrund sind Vorfälle zu Jahresbeginn. Vertreter von Stadtverwaltung, Polizei, Ordnungsamt, Centermanagement und erstmals auch Eigentümervertreter nahmen teil. Laut Polizei gab es seit Jahresbeginn rund um die Südharzgalerie 102 Einsätze, darunter 75 Straftaten, vor allem Diebstähle. Als Schwerpunkt gelten der Bahnhof und die Uferstraße. Positiv bewertet wurden die verstärkten Fußstreifen von Polizei und Ordnungsamt. Die Zahl der Straftaten ist momentan rückläufig. Heute wurde an das Ende des Zweiten Weltkriegs erinnert. Wie die Stadt mitteilte, legte Oberbürgermeister Kai Buchmann am Vormittag auf dem Ehrenfriedhof einen Kranz zum Gedenken an die Opfer nieder. Anschließend wurden auf dem sowjetischen Teil des Ehrenfriedhofs Blumen niedergelegt. Damit soll an die Befreier vom Nationalsozialismus erinnert werden. Thüringen war im April 1945 von amerikanischen Truppen besetzt worden. Das Ende des Zweiten Weltkriegs in Europa jährt sich heute zum 81. Mal. Gestern ist ein 25-jähriger Mann mit einem Auto unter einen Sattelzug gerast und dabei lebensgefährlich verletzt worden. Wie die Polizei mitteilte, war er gegen 22 Uhr auf der Landstraße zwischen Nordhausen und Bielen unterwegs. Mit mehr als 100 Kilometern pro Stunde rast er auf die Kreuzung des Gewerbegebiets am Krug nahezu ungebremst in den LKW. Der junge Mann wurde in dem Auto eingeklemmt und musste von der Feuerwehr befreit werden. Mit schwersten Verletzungen wurde er ins Krankenhaus gebracht. Auch der 54-jährige Fahrer des Sattelzugs wurde bei dem Unfall verletzt. Der Sachschaden wird auf rund 80.000 Euro geschätzt. Wegen der Bergungs- und Aufräumungsarbeiten blieb die Straße bis zum Morgen gegen 4 Uhr gesperrt. Die Pläne für eine zentrale Thüringer Ausländerbehörde werden konkreter. Migrationsministerin Beate Meißner sagte dem MDR, Ziel sei, die Behörde noch in diesem Jahr zu etablieren. Dazu solle die Abteilung Migration, Integration und Rückführung im Landesverwaltungsamt zur zentralen Ausländerbehörde umgebaut werden. 27 zusätzliche Stellen seien dafür nötig, die schon im aktuellen Doppelhaushalt eingeplant sind. Die neue Ausländerbehörde soll Aufgaben in der Flüchtlingspolitik bündeln, Verfahren beschleunigen und die kommunalen Ausländerbehörden entlasten. Und nun das Wetter für Nordhausen und den Südharz. Heute starteten wir mit einem bewölkten Himmel in den Freitag. Im Tagesverlauf lockert es dann stellenweise auf. Dabei bleibt es überwiegend trocken. Die Temperaturen steigen auf 12 bis 16 Grad, im Harz auf 9 bis 12 Grad. Dazu weht ein schwacher Wind aus Nordost bis Ost. In der Nacht zum Samstag gibt es gebietsweise größere Auflockerungen, sonst bleibt es oft wolkig. Örtlich kann sich Nebel bilden. Regen ist nicht in Sicht. Die Temperaturen sinken auf 6 bis 3 Grad, der Wind bleibt schwach. Und mit diesen Aussichten wünscht Ihnen Radio Enno einen guten Start ins Wochenende.

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1: Am Mikrofon begrüßt Sie Peter Jentsch und das sind unsere Schlagzeilen. Sicherheitslage, zweiter runder Tisch hat sich versammelt. Kriegsende, Kranzniederlegung auf dem Ehrenfriedhof. Verkehrsunfall, Auto fährt ungebremst auf LKW und Ausländerbehörde. Neue Institution soll noch dieses Jahr in Betrieb gehen. Das Wetter, heute ist es bewölkt, aber trocken bei maximal 16 Grad. In Nordhausen hat in der vergangenen Woche der zweite runde Tisch zur Sicherheitslage der Innenstadt und zur Entwicklung der Südharzgalerie stattgefunden. Hintergrund sind Vorfälle zu Jahresbeginn. Vertreter von Stadtverwaltung, Polizei, Ordnungsamt, Centermanagement und erstmals auch Eigentümervertreter nahmen teil. Laut Polizei gab es seit Jahresbeginn rund um die Südharzgalerie 102 Einsätze, darunter 75 Straftaten, vor allem Diebstähle. Als Schwerpunkt gelten der Bahnhof und die Uferstraße. Positiv bewertet wurden die verstärkten Fußstreifen von Polizei und Ordnungsamt. Die Zahl der Straftaten ist momentan rückläufig. Heute wurde an das Ende des Zweiten Weltkriegs erinnert. Wie die Stadt mitteilte, legte Oberbürgermeister Kai Buchmann am Vormittag auf dem Ehrenfriedhof einen Kranz zum Gedenken an die Opfer nieder. Anschließend wurden auf dem sowjetischen Teil des Ehrenfriedhofs Blumen niedergelegt. Damit soll an die Befreier vom Nationalsozialismus erinnert werden. Thüringen war im April 1945 von amerikanischen Truppen besetzt worden. Das Ende des Zweiten Weltkriegs in Europa jährt sich heute zum 81. Mal. Gestern ist ein 25-jähriger Mann mit einem Auto unter einen Sattelzug gerast und dabei lebensgefährlich verletzt worden. Wie die Polizei mitteilte, war er gegen 22 Uhr auf der Landstraße zwischen Nordhausen und Bielen unterwegs. Mit mehr als 100 Kilometern pro Stunde rast er auf die Kreuzung des Gewerbegebiets am Krug nahezu ungebremst in den LKW. Der junge Mann wurde in dem Auto eingeklemmt und musste von der Feuerwehr befreit werden. Mit schwersten Verletzungen wurde er ins Krankenhaus gebracht. Auch der 54-jährige Fahrer des Sattelzugs wurde bei dem Unfall verletzt. Der Sachschaden wird auf rund 80.000 Euro geschätzt. Wegen der Bergungs- und Aufräumungsarbeiten blieb die Straße bis zum Morgen gegen 4 Uhr gesperrt. Die Pläne für eine zentrale Thüringer Ausländerbehörde werden konkreter. Migrationsministerin Beate Meißner sagte dem MDR, Ziel sei, die Behörde

Behörde noch in diesem Jahr zu etablieren. Dazu solle die Abteilung Migration, Integration und Rückführung im Landesverwaltungsamt zur zentralen Ausländerbehörde umgebaut werden. 27 zusätzliche Stellen seien dafür nötig, die schon im aktuellen Doppelhaushalt eingeplant sind. Die neue Ausländerbehörde soll Aufgaben in der Flüchtlingspolitik bündeln, Verfahren beschleunigen und die kommunalen Ausländerbehörden entlasten. Und nun das Wetter für Nordhausen und den Südharz. Heute starteten wir mit einem bewölkten Himmel in den Freitag. Im Tagesverlauf lockert es dann stellenweise auf. Dabei bleibt es überwiegend trocken. Die Temperaturen steigen auf 12 bis 16 Grad, im Harz auf 9 bis 12 Grad. Dazu weht ein schwacher Wind aus Nordost bis Ost. In der Nacht zum Samstag gibt es gebietsweise größere Auflockerungen, sonst bleibt es oft wolkig. Örtlich kann sich Nebel bilden. Regen ist nicht in Sicht. Die Temperaturen sinken auf 6 bis 3 Grad, der Wind bleibt schwach. Und mit diesen Aussichten wünscht Ihnen Radio Enno einen guten Start ins Wochenende.

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1: Liebe Hörer und Hörerinnen, mein Name ist Auguste Sandner und ich bin an einem sonnigen Tag im Mai nach Wolframshausen bzw. ins Denkmal Schloss Uedegrä eingeladen worden. Das neue Wilkesche Gut, das seit Mitte der 1780er Jahre Schloss genannt wird, wird von Familie Wärtern seit 2003 mit viel Engagement, Mühe und Liebe zum Detail saniert. Als ich in die von der Fläche her größte Landgemeinde des Landkreises Nordhausen fahre und mich Uta Wärtern wegen meines fehlenden Führerscheins sogar vom Bahnhof Wolframshausen abholen muss, nehme ich sofort eine ganz besondere Zugewandtheit wahr. Natürlich trägt das angenehm milde Wetter und die freundliche Sonne zu einem perfekten ersten Eindruck bei, aber es liegt etwas Magisches in der Luft. Etwas Zauberhaftes, das mich den restlichen Abend nicht wieder loslassen wird. Ich darf durch den Park spazieren, während das Abendessen gekocht wird. Ich sauge die Atmosphäre auf, horche auf den Wind, die Tiere und registriere die auf der Webseite beschriebene Grundidee, trotz bescheidener finanzieller Mittel dem Anspruch des barocken Zeitgeschmacks der sächsischen Hofgesellschaft nachzueifern. Doch Manfred Wärtern hat mich nicht eingeladen, um über das Denkmal zu berichten, obwohl ich das demnächst definitiv ein wenig ausführlicher tun werde. Nein, wie es im März schon der lokalen Presse zu entnehmen war, hat der Hausherr große Pläne für das Schloss, den Ort, ach, die ganze Hainleite-Region. Und so hat der Musikliebhaber eine Gruppe außergewöhnlicher Menschen eingeladen. Eines der erfolgreichsten jungen klassischen Ensembles Europas. 9 Ensemblemitglieder des Treppenhausorchesters aus Hannover sind angereist, um die Gegend kennenzulernen und eventuell bei der Organisation eines Festivalformats mitzuwirken. Wie sie es auch schon beim Sea Sounds Festival auf der Nordseeinsel Norderney getan haben. Und durchaus bemerkenswert feiert das Festival 2026 schon seine 7. Auflage. In der Abendsonne komme ich mit Thomas Post, dem Dirigenten und künstlerischen Leiter des Treppenhausorchesters, und Manfred Wärtern, dem Initiator dieses Treffens, kurz zusammen. Was für Musik macht ihr denn?
2: Wir machen klassische Musik, also wir sind ein klassisches Orchester, aber wir machen klassische Musik auf eine ganz andere Art. Deswegen heißen wir auch Treppenhausorchester, weil wir als allererstes aus dem Konzertsaal ausgezogen sind, weil wir den Menschen auf halbem Weg entgegenkommen wollten. Wir wollten zeigen, klassische Musik muss nichts sein, was so abgehoben ist und eine Hierarchie herstellt zwischen uns, die ganz toll sind, und dem Publikum, das egal ist, sondern wir nehmen das Publikum sehr ernst und sind dem Publikum auch sehr nah und entwickeln sehr spezielle Formate, mit dem wir das Publikum mit ganz wunderbarer klassischer Musik begeistern können.
1: Hast du ein konkretes Beispiel? Was ist so ein Format, was ihr entwickelt habt?
2: Also wir machen sehr viele unterschiedliche Sachen. Es kann also auch sein, dass wir tatsächlich einfach in eine Scheune gehen und ein quasi ganz normales Konzert spielen. Aber die Formate, die wir entwickelt haben, die sind alle sehr unterschiedlich. Es gibt zum Beispiel Darkroom. Da führen wir das Publikum mit Schlafbrillen in den Konzertsaal und dann hören sie quasi wie ein Live-Hörspiel. Eine bekannte Synchronsprecherin oder Synchronsprecher erzählen dann eine Geschichte und wir spielen Musik. Oder wir spielen Disco zum Beispiel. Das ist so Musik, die ist auf der Schnittstelle zwischen Techno und neuer Musik. Und das Publikum tanzt und wir sind alle verstärkt und es geht richtig ab. Wir haben auch Notfallkonzerte, wo wir die Notfälle von einzelnen Menschen bespielen, die sie uns aufschreiben, und wir mit dem Streichquartett dann diesen Menschen in die Mitte nehmen und dann für diesen Notfall spielen. Oder Kult zum Beispiel ist ein Konzert, wo wir quasi ein Sinfoniekonzert spielen, zum Beispiel mit Scheherazade von Rimsky-Korsakow, und das Publikum aber auf eine ganz spezielle Art, ganz feinfühlig mit in dieses Konzert einbinden.
1: Seit wann gibt es euch und gab es einen Anlass eurer Gründung?
2: Uns gibt es jetzt schon seit 20 Jahren, also schon sehr lange. Und der Grund, ich habe dieses Orchester tatsächlich gegründet vor 20 Jahren, war, dass ich nicht zufrieden war mit dem Publikum. Ich fand das so eindimensional, wer da in diesen Konzerten waren. Es waren nur Leute über 70 aus einer ganz speziellen Gesellschaftsschicht. Und ich wusste, dass klassische Musik eigentlich für alle Menschen was Tolles sein kann. Und dachte, vielleicht muss man alles Mögliche anders machen, als andere Musik spielen. Wir bleiben bei der klassischen Musik, aber wir machen es so anders, dass alle sich angesprochen fühlen und ganz viele unterschiedliche Menschen ins Konzert kommen.
1: Sehr schön, vielen lieben Dank. Und jetzt wende ich mich an Herrn Wertern. Sie haben diese Gruppe eingeladen nach Wolframshausen. Warum?
3: Da knüpfe ich an das Letzte, was Thomas erzählt hat. Konzertsäle haben das gleiche Problem wie Theater auch. Es fehlt der Nachwuchs bei den Zuhörern und Zuschauern. Und deswegen gefällt mir dieser Ansatz sehr gut, den das Treppenhausorchester hat. Er wendet sich an alle Generationen. Und wenn er dann auch noch die ländliche Perspektive der Hainleite übernimmt, nur besser geht's nicht.
1: Können Sie kurz beschreiben, was Sie vorhaben mit diesem Orchester, außer dass Sie es einladen und hier Musik gemacht wird?
3: Ich habe noch keine wirklich konkrete Idee, weil Sie sich auch erst mit dem Orchester und vor allen Dingen auch mit den Gemeinden in der Region entwickeln wird. Wir werden nichts aufsetzen, wir werden kein Konzept entwickeln und sagen, das ist es und das präsentieren wir euch 2027, sondern wir werden es gemeinsam mit den Gemeinden, mit den Bürgermeistern, mit denjenigen, die in der Feuerwehr sind oder in anderen Gruppen entwickeln und anbieten. Und dann werden wir das sozusagen rückkoppeln und sehen, ob das angenommen wird oder nicht und das nächste Angebot entsprechend anpassen.
1: Warum ist Ihr Schloss der Ort hier für Sie die perfekte Location für sowas?
3: Es ist ein Ort. Es ist nicht die perfekte Location, es ist im Übrigen auch kein Schloss, sondern es ist eigentlich ein Gutshaus. Und ein guter Ort um ländliche Gastfreundschaft, das ist ein Thema, das eigentlich immer in den Familien hochgehalten wurde. Auch in einer anderen, mit einer anderen Perspektive, nämlich mit Kultur verbunden, wieder aufzugreifen. Aber es gibt andere Orte, die sind genauso schön und genauso geeignet wie München-Lora, die Burg Lora, herrlich. Bleicherode hat verschiedene Orte, in denen wir Konzerte machen können. Die Region insgesamt muss durch Kultur vereint werden und eine neue Identifikation haben als Landgemeinde Bleicherode.
1: Dem Treppenhausorchester geht es um Begegnung, Berührung, Kontakt. Familie Wertern geht es um Öffnung, Verbindung und ländliche Gastfreundschaft. Prinzipiell ist eine erfolgreiche Zusammenarbeit fast schon garantiert. Doch ob und wann sich die gemeinsamen Ideen verwirklichen lassen, steht in den Sternen. Und so fahre ich an diesem Abend im Mai beseelt und optimistisch zurück nach Nordhausen und kann Ihnen, liebe Hörer und Hörerinnen, nur die wärmste Empfehlung aussprechen. Ab sofort das Denkmal Uedegree in der Hainleitestraße 29 in Wolframshausen zu besuchen. Besonders an Wochenenden zwischen 14 und 18 Uhr, wenn Marion Neuhaus, bekannt aus der kleinen Hexerei Marmeladenmanufaktur in Limlingerode, Kaffee und Kuchen anbietet. Und halten Sie unbedingt nach kommenden Veranstaltungen in der ausgebauten Scheune des Gutshauses Ausschau. Es ist ein faszinierender Ort.
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Hallo, ich begrüße euch zur Sendung Axis Superhits bei Radio NU auf UKW 100,4 MHz und im Kabel auf 103,1 MHz. Für die nächsten 60 Minuten wünsche ich allen viel Spaß und viel Vergnügen. Was gibt es heute bei Axis Superhits? Natürlich wie immer viel Musik und Informationen aus den 70er und 80ern. Starten tue ich jetzt mit drei Super-Oldies mit Queen, Gary Glitter und Sweet Teenage Rampage.

Machen wir jetzt circa einen Sprung 30 Jahre zurück. Am 13. März 1974 beschloss der US-Senat, dass bei Kapitalverbrechen wie Hochverrat, Spionage, Entführung und Geiselnahme mit Todesfolge wieder die Todesstrafe verhängt und ausgeführt werden darf. Der Vollzug der Todesstrafe war bis dahin ausgesetzt worden. Die USA gehören zu den wenigen demokratischen Staaten, in denen Todesurteile verhängt und ausgeführt werden. Auch jugendliche Straftäter und geistig Behinderte können bei Straffälligkeit hingerichtet werden. Die Hinrichtungsmethoden sind ebenso vielfältig wie grausam. Sie reichen vom elektrischen Stuhl, der Giftspritze, der Gaskammer über die Erschießung bis zur Hinrichtung durch den Strang. Aus diesen Zeiten geht es auch gleich mit Musik weiter. Unter anderem mit Hermits & Hermits, Nomic Today, Susie Quattro, Can't Say Can und den Beach Boys mit Barbara Ann.

gehen wir in das Jahr 1978. Am 6. November 1978 wurde der CSU-Politiker Franz Josef Strauß als Nachfolger des aus Altersgründen nicht mehr kandidierenden Alfons Gubbe zum bayerischen Ministerpräsidenten gewählt. Den Schwerpunkt seiner Tätigkeit legte er auf wirtschaftspolitische Fragestellungen. Die Verbesserung des Wirtschaftsstandorts Bayern versuchte Strauß durch intensive Auslandsbeziehungen und direkten Kontakten zu großen Industrieunternehmen zu erreichen. Er blieb bis 1988 im Amt. Für Schlagzeilen sorgte er durch Auslandsreisen unter anderem nach Chile, China, USA, die Sowjetunion und die DDR. Bislang erbitterter Gegner jeglicher Annäherung an die DDR, vermittelte Strauß 1983 überraschend einen Milliardenkredit an die DDR. Mit drei Titeln aus den 70ern geht es nun weiter mit ABBA, Hello und Manfred Mann.

Wir schreiben das Jahr 1985. Am 1. September 1985 wurde das Titanic-Wrack entdeckt. In 3740 Metern Tiefe entdeckte die Expedition des US-amerikanischen Tiefseeforschers Robert Ballard vor Neufundland das Wrack des legendären Ozeanriesen Titanic. Das als unsinkbar geltende Luxusschiff war in der Nacht zum 15. April 1912 auf der Jungfernfahrt von Southampton nach New York nach dem Zusammenstoß mit einem Eisberg untergegangen. Bei der Katastrophe waren mehr als 1500 der 2200 Passagiere ums Leben gekommen. Zwei Jahre nach der Entdeckung des Wracks bargen französische Taucher in einer umstrittenen Aktion erstmals Schmuck, Geschirr und Gebrauchsgegenstände aus dem Innern des 66.000 Tonnen Schiffs. Nach einer angeblichen millionenschweren Diamantenladung an Bord wurde dagegen bis zum Jahr 2000 vergeblich gesucht. Jetzt hören wir drei Superhits im Dreierpakt mit Tears for Fears, Laura Branigan und Erasure mit Sometimes. Viel Spaß dabei.

mit einer Glamrock-Band, bestehend aus Lee Gray, Rob Davis, Ray Stiles und Dave Mount. Sie wurde 1976 als Rock'n'Roll-Revival-Gruppe in Carshalton, Surrey, England gegründet. Die erste Single Flower Power bei CBS wurde ein Flop. Matt tingelte durch die Provinz und stellten sich Anfang der 70er Jahre erfolgreich auf den stampfenden, lauten Glamrock von Sweet und Gary Glitter um. 1973 gelang ihnen der Durchbruch in den britischen Charts mit zwei Singles. 1974 erschien das erste Album Matt Rock. Bis 1976 produzierten sie 12 weitere Top-Hits, die als Party- und Disco-Hits beliebt und erfolgreich waren. Gray veröffentlichte 1977 sein Solo-Debüt und Stiles tauchte 1988 bei den Hollies wieder auf. Wir hören sie jetzt mit ihrem Titel Tiger Feet, danach geht's weiter mit den Animals House of Rise and Sun und zum Schluss dann Smokey mit Living Next Door to Alice.

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0: Rocks Superhits. Das war sie wieder. Schon neigt sich die Sendung dem Ende entgegen. Ich hoffe, dass ich Ihnen, liebe Hörer, ein wenig die 70er und 80er Jahre in Erinnerung gebracht zu haben. Access Superhits kommen wieder. Wann? Jeden Sonntag zwischen 16 und 17 Uhr, jeden Montag zwischen 14 und 15 Uhr und jeden Dienstag mit seiner Wunschsendung zwischen
1: 14 bis 16 Uhr.
0: Dann das auch live. Solltet ihr Musikwünsche oder Grüße haben, so sendet sie mir bitte an meine folgende Internetadresse. Alles kleine zusammengeschrieben, accesssuperhits@aol.com oder hier an Radio NU per Fax die 03631, dann die 99, viermal die 3. Kennwort Access Superhits. Ich bedanke mich für eure Aufmerksamkeit. Bis zum nächsten Mal verabschiedet sich euer Axel Seifert aus Nordhausen. Bye, bis zum nächsten Mal.

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3: Am Mikrofon begrüßt Sie Peter Jentsch und das sind unsere Schlagzeilen. Sicherheitslage, zweiter runder Tisch hat sich versammelt. Kriegsende, Kranzniederlegung auf dem Ehrenfriedhof. Verkehrsunfall, Auto fährt ungebremst auf LKW und Ausländerbehörde. Neue Institution soll noch dieses Jahr in Betrieb gehen. Das Wetter, heute ist es bewölkt, aber trocken bei maximal 16 Grad. In Nordhausen hat in der vergangenen Woche der zweite runde Tisch zur Sicherheitslage der Innenstadt und zur Entwicklung der Südharzgalerie stattgefunden. Hintergrund sind Vorfälle zu Jahresbeginn. Vertreter von Stadtverwaltung, Polizei, Ordnungsamt, Centermanagement und erstmals auch Eigentümervertreter nahmen teil. Laut Polizei gab es seit Jahresbeginn rund um die Südharzgalerie 102 Einsätze, darunter 75 Straftaten, vor allem Diebstähle. Als Schwerpunkt gelten der Bahnhof und die Uferstraße. Positiv bewertet wurden die verstärkten Fußstreifen von Polizei und Ordnungsamt. Die Zahl der Straftaten ist momentan rückläufig. Heute wurde an das Ende des Zweiten Weltkriegs erinnert. Wie die Stadt mitteilte, legte Oberbürgermeister Kai Buchmann am Vormittag auf dem Ehrenfriedhof einen Kranz zum Gedenken an die Opfer nieder. Anschließend wurden auf dem sowjetischen Teil des Ehrenfriedhofs Blumen niedergelegt. Damit soll an die Befreier vom Nationalsozialismus erinnert werden. Thüringen war im April 1945 von amerikanischen Truppen besetzt worden. Das Ende des Zweiten Weltkriegs in Europa jährt sich heute zum 81. Mal. Gestern ist ein 25-jähriger Mann mit einem Auto unter einen Sattelzug gerast und dabei lebensgefährlich verletzt worden. Wie die Polizei mitteilte, war er gegen 22 Uhr auf der Landstraße zwischen Nordhausen und Bielen unterwegs. Mit mehr als 100 Kilometern pro Stunde rast er auf die Kreuzung des Gewerbegebiets am Krug nahezu ungebremst in den LKW. Der junge Mann wurde in dem Auto eingeklemmt und musste von der Feuerwehr befreit werden. Mit schwersten Verletzungen wurde er ins Krankenhaus gebracht. Auch der 54-jährige Fahrer des Sattelzugs wurde bei dem Unfall verletzt. Der Sachschaden wird auf rund 80.000 Euro geschätzt. Wegen der Bergungs- und Aufräumungsarbeiten blieb die Straße bis zum Morgen gegen 4 Uhr gesperrt. Die Pläne für eine zentrale Thüringer Ausländerbehörde werden konkreter. Migrationsministerin Beate Meißner sagte dem MDR, Ziel sei, die Behörde noch in diesem Jahr zu etablieren. Dazu solle die Abteilung Migration, Integration und Rückführung im Landesverwaltungsamt zur zentralen Ausländerbehörde umgebaut werden. 27 zusätzliche Stellen seien dafür nötig, die schon im aktuellen Doppelhaushalt eingeplant sind. Die neue Ausländerbehörde soll Aufgaben in der Flüchtlingspolitik bündeln, Verfahren beschleunigen und die kommunalen Ausländerbehörden entlasten. Und nun das Wetter für Nordhausen und den Südharz. Heute starteten wir mit einem bewölkten Himmel in den Freitag. Im Tagesverlauf lockert es dann stellenweise auf. Dabei bleibt es überwiegend trocken. Die Temperaturen steigen auf 12 bis 16 Grad, im Harz auf 9 bis 12 Grad. Dazu weht ein schwacher Wind aus Nordost bis Ost. In der Nacht zum Samstag gibt es gebietsweise größere Auflockerungen, sonst bleibt es oft wolkig. Örtlich kann sich Nebel bilden. Regen ist nicht in Sicht. Die Temperaturen sinken auf 6 bis 3 Grad, der Wind bleibt schwach. Und mit diesen Aussichten wünscht Ihnen Radio Enno einen guten Start ins Wochenende.

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1: So, hallo, hallo, Auguste Sandner hier. Ich sitze mit einem Studiogast hier bei uns im Sender. Marina Rieger ist wieder bei uns. Liebe Hörer und Hörerinnen, Sie kennen sie vielleicht noch. Sie war im Februar schon mal hier. Da hat sie ganz frisch gestartet mit ihrer Funktion in der Zirkusvermittlung. Irgendwie, das wird sie gleich selber noch mal formulieren. Aber Marina, herzlich willkommen hier bei uns bei Radio Enno zum zweiten Mal.
2: Ja, hallo und danke, dass ich wieder da sein darf. Freut mich sehr.
1: Aber natürlich laden wir dich sehr gerne immer wieder ein, denn bei euch im Zirkus ist ja auch so einiges los und das vor allen Dingen nicht nur, weil das große blaue Zelt aufgebaut ist und da gerade super mega Programm stattfindet, sondern speziell du kümmerst dich ja auch so ein bisschen um anderes Rahmenprogramm bzw. Begleitprogramm. Beschreib doch nochmal, was deine Funktion ist.
2: Ja, genau. Also ihr erinnert euch vielleicht noch, am Anfang des Jahres habe ich ja viel vom Studio 44 e.V. erzählt. Unter anderem kennt man ihn natürlich in Nordhausen mit Zappellini Zirkus, Kinder- und Jugendprogramm, dem Blue Balloon Festival, großen Festivalzelt, zeitgenössischer Zirkus zu sehen, richtig spannend. Und ich bin sozusagen neu zum Zirkus in Nordhausen dazugestoßen im Rahmen des Projektes Zirkus vereint Generationen. Und genau, da passieren jetzt gerade ganz viele tolle Dinge und Angebote, die einladen, mitzumachen und mal Zirkus kennenzulernen. Und ich würde total gerne mal ein bisschen davon erzählen und einladen.
1: Ja, sehr gerne. Vor allen Dingen, du bist jetzt seit Februar sozusagen in der Stadt und diese Formate, die ihr euch da ja überlegt habt, die haben teilweise schon begonnen oder hatten schon mal so eine erste, ne, eine Probestunde etc. Wie ist das denn so gelaufen?
2: Ja, gestartet sind schon verschiedene Formate. Das Projekt als solches lädt ja vor allem dazu ein, Zirkus in jeglicher Alterslage kennenzulernen und auszuprobieren. Und ein Format, das finde ich auch ganz, ganz toll und spannend, das haben wir schon im Februar getestet, direkt Zappalott und Zappelinchen. Das ist was für Großeltern mit ihren Enkelkindern und das wie so eine gemeinsame Zirkuszeit einfach mal spielerisch auszuprobieren, Zirkuskünste auch mal kennenzulernen, Teller drehen, Hula Hoop, was kann man da alles machen, aber vor allen Dingen auch viele kleine große Ideen zu sammeln, um Zirkus mal zu Hause nachzumachen und vielleicht so auch gemeinsame Zeit zu verbringen, die ganz spielerisch und kreativ sein kann.
1: Also sozusagen nicht nur Großeltern, Enkelkinder beim Vorlesen der Gute-Nacht-Geschichte, sondern ganz aktiv, sportiv. Ich hatte dich im Februar schon gefragt, ob man sehr akrobatisch schon unterwegs sein muss. Das ist nicht der Fall, sondern es geht wirklich ums Ausprobieren und Testen und halt diese Gemeinschaft. Ist ja tatsächlich auch so wie man es klischee-mäßig auch mit Zirkus verbindet, ne? Die großen Familien, die halt irgendwie rumziehen und gemeinsam richtig cooles Programm auf die Beine stellen. Zappalott und Zappelinchen, wann ist da der nächste Termin, wo man mal mitmachen kann?
2: Genau, alle, die jetzt hellhörig geworden sind, der nächste Termin ist am 29. Mai. Wir sind immer so 2 Stunden ungefähr zusammen. Diesmal wird es wieder in der Turnhalle Wiedigsburg sein. Genau. Cool. Vielleicht überlegt ihr euch, wen kann ich mitbringen? Brauche ich irgendwas Bestimmtes dafür? Alle Fragen, die ihr habt, meldet euch sehr gern bei mir, telefonische Anmeldung oder per Mail und dann seid ihr einfach willkommen, so wie ihr seid, wie ihr Lust habt, aktiv, auf Abenteuer aus. Wir spielen zusammen Zirkus und genau, vielleicht das eine oder andere Akrobatische, aber auch beim letzten Mal hatten wir sehr, sehr viel Spaß. Da ging es fast so ein bisschen in die Parkour-Richtung und auch für ältere Menschen war das super, super spannend.
1: Wie cool, okay. Ja, nicht schlecht. Der 29. Mai, also vormerken und bei Fragen gerne an dich wenden. Was gibt es denn noch für Formate, die man bei euch machen kann? Gibt es denn auch was für Altersgruppe unter 60?
2: Ja, auf jeden Fall. Also wir freuen uns ja über ganz vielfältige Zirkuskollektive oder vielleicht die mit uns den Zirkus der Generation hier in Nordhausen eröffnen wollen. Und aktuell gibt es die Möglichkeit, auch einfach mal am Zirkuszelt vorbeizukommen und zum Beispiel mit der Familie oder Freundesgruppe mal einen Nachmittag Zirkus auszuprobieren. Das Wabi-Sabi-Format ist einfach eine offene Fläche vor dem Zirkuszelt am Hypedenweg. Und da ist der nächste Termin der 15. Mai oder die Woche drauf, am 22. Mai. Kann man einfach ab 15 Uhr vorbeikommen. Wir hoffen, es ist gutes Wetter, denn es ist ja draußen und Open Air. Aber wir haben ganz viele Requisiten und man kann Slackline laufen, Diabolo testen. Genau, und da kann man wirklich auch mal einfach mit der Familie vorbeikommen.
1: Wie cool. Okay, da muss man sich vorher auch nicht unbedingt anmelden. Man kommt einfach
2: vorbei. Einfach vorbeikommen, genau. Toll. Spontan entscheiden, genau. Ein bisschen durch Niedersalza spazieren davor oder danach. Neue Stadtteile entdecken. Genau. Und ich glaube, auch das Format, also der offenen Zirkusnachmittage, soll auch wirklich was sein, was so ein bisschen durch die Stadt zieht in den nächsten Jahren. Also vielleicht mal an ganz unterschiedlichen Orten aufploppt und zum Zirkus einlädt. Ganz spontan.
1: Ganz spontan, je nachdem, welche Fläche. Ja, das Zirkuszelt, es ist schön, dass man auch jemand mal diesen Weg sozusagen ausspricht. Ich sage immer, hüppe den Weg. Es klingt so nach Hüpfen etc. Und wie sprichst du den aus?
2: Ich sag Hypedenweg. Gute Frage, wie würde man das sagen?
1: Liebe Nordhäuser und Nordhäuserinnen, wir beide hier sind nämlich nicht aus Nordhausen. Wir können es nur falsch machen. Also Marina, keine Sorge, wir sind sozusagen, wir haben wie Welpenschutz sozusagen. Wie spricht man diese Straße richtig aus? Ich muss sie nämlich oft ansagen. Und wenn ich das immer falsch machen würde, wäre es mir jetzt nachträglich peinlich. Nein, aber da hat das blaue Zelt ein neues Zuhause gefunden. Und du hast gerade schon erzählt, man kämpft da so ein bisschen mit Herausforderungen, so ein neuer Plan. Was bedeutet ein neuer Platz für einen Zirkus, für ein Zirkuszelt?
2: Na, ganz grundsätzlich ist das ja das Tollste, dass man im Zirkus so mit seiner eigenen Bühne quasi unterwegs sein kann. Ne? Also das Zirkuszelt aufgebaut von innen ist ja wie immer, ne? Das ist ja wie das Zuhause, egal wo man ist. Mhm. Und natürlich, wenn es unterwegs ist und so wie jetzt mit dem Blue Balloon Festival an einen neuen Standort zieht, gibt es da vielleicht auch viele neue Dinge, die man gar nicht vorausahnen kann. Ne? Das ist vielleicht auch witterungsbedingt, aber vielleicht auch einfach die neue Fläche. Also das war jetzt wirklich ein Ort, wo vorher gar nicht Kultur oder Kunst war, es lag einfach brach. Mhm. Genau, und das muss natürlich auch irgendwie erstmal erschlossen werden. Und genau, wer jetzt in den nächsten Tagen immer so aus dem Fenster guckt, der denkt vielleicht auch mal, oh, heute regnet es aber viel. Und für einen Platz, wo ein Zirkuszelt steht, bedeutet das dann auch manchmal, okay, da steht dann vielleicht mal alles unter Wasser. Und das ist ja dann nicht wie ein Haus, wo man einfach sagen kann, oh, dann gehe ich jetzt halt rein und mache es mir gemütlich, sondern muss mal gucken, dass alles trocken bleibt.
1: Das ist so wahnsinnig. Man macht sich da einfach nicht so viel Gedanken drüber. Aber der Studio 44 e.V., der das ja sozusagen mit organisiert und da auch das Personal sozusagen stellt, oft ehrenamtlich, eigentlich ja. Das meiste ehrenamtlich, die haben gerade richtig zu tun, so auch was Witterung und die neuen Herausforderungen angeht, oder? Ja. Respekt. Also Respekt ans ganze Team.
2: Ja, auf jeden Fall. Ich kann da auch nur Applaus geben an all die Helfenden und Mitglieder im Verein, die da ja auch schon jahrelang Erfahrung gesammelt haben. Zelt aufbauen, Zelt abbauen, das ist schon was. Da hat man einen Tag gut zu tun. Mhm. Weiß man, was man dann gemacht hat. Und jetzt auch in den vergangenen Tagen ist natürlich auch sehr aufregend. Ne? Das neue Festivalprogramm startet, da kommt wieder eine neue Company. Klappt das alles? Funktioniert das, wie man sich das gedacht hat, als man das Programm gestaltet hat? Also da freue ich mich auch immer für meine Kolleginnen da im Team, wenn das aufgeht und die Gäste kommen und einfach begeistert sind, sowas an so einem Ort zu erleben, ne? Was ja schon ein bisschen besonders ist, dann hier im Zirkuszelt sein zu können.
1: Ja, also liebe Hörer und Hörerinnen, schauen Sie vorbei am blauen Zelt und nutzen Sie vielleicht auch dieses Angebot Wabi-Sabi, einfach mit der Familie vorbeizukommen, was auszuprobieren, am 15. Mai und am 22. Mai.
2: Genau, und die weiteren Termine, die finden sich dann online einfach noch bis Juli. Solange wie das Zelt steht, gibt es immer wieder Termine am Zelt.
1: Hast du denn noch was auf dem Zettel? Hast du noch was mitgebracht? Strauß.
2: Oh. Das ist wirklich was für Artistik-Fans oder Bewegungsbegeisterte aus Nordhausen ab 16 Jahren. Teil von Zirkus Vereint Generation war auch eine Idee für ein neues Format hier in der Stadt über 3 Jahre. Und zwar so ein bisschen junge Menschen, die vielleicht aus dem Kinder- und Jugendzirkus kommen, aber auch aus anderen Sportarten, vielleicht Tanz oder Akrobatik, Turnen, ein Angebot zu geben, was vielleicht auch so einen Einstieg in die künstlerische Seite von Zirkus ermöglicht, ohne dass man jetzt direkt in so eine Profi-Richtung gehen muss, wie die Kompanien, die dann vielleicht auf dem Blue Balloon Festival auf der Bühne stehen. Okay. Und dieses Format der Artistikfortbildungen, das startet jetzt im Mai. Gibt also über die nächsten 3 Jahre in Nordhausen jedes Jahr immer vertiefende Workshops über Wochenenden zu verschiedenen künstlerischen und ja, technischen Elementen aus der Artistik, aber auch ja, Körpertheater, könnte man sagen. Mhm. Und der erste Workshop, der startet jetzt Ende Mai mit der Künstlerin Luftartistin Jana Korb. Und das ist auch besonders, er findet im Zirkuszelt statt und widmet sich allen luftartistischen Requisiten, also von Vertikaltuch, Trapez oder Luftring. Das ist wie Akrobatik, bloß sozusagen in der Luft und da ja so ein bisschen das herauszukitzeln, dieses Gefühl von Schwerelosigkeit, aber eigentlich auch ein ziemlich anstrengendes Krafttraining. vielleicht in kleine Szenen oder improvisierte Geschichten umzusetzen.
1: Die näheren Infos findet man über eine Webseite. Sagst du da nochmal so ein bisschen kontaktmäßig, ja, an wen man so und wie man das findet?
2: Der Luftartistik-Workshop jetzt Ende Mai, der ist im Rahmenprogramm vom Blue Balloon Festival zu finden. Also da einfach gerne online schauen und auf der Website. Da ist eine Anmeldung vorab nötig und das gerne per E-Mail oder direkt über den Link im Linktree auf Instagram vom Zappellini-Zirkus. Und weitere Workshops starten dann ab August. Und da kommt unter anderem Stefan Singh, ein Jongleur und Künstler nach Nordhausen, der hier vielleicht schon den einen oder anderen Fan hat. Und weiter geht's auch im September mit Balance, allerdings das Ausbalancieren vielleicht des eigenen Körpers auf Laufkugeln, Rollerbolas und akrobatische Elemente sowie ja, vielleicht so ein bisschen die Grundessenz von Präsenz auf der Bühne, Körper, Theater, Clownerie, Pantomime mit Anke Gerber.
1: Also ein richtig tolles Programm, habt ihr da euch da wieder zusammengebastelt und vielen lieben Dank, dass du wieder hier warst und uns das alles ein bisschen vorgestellt hast, liebe Hörer und Hörerinnen. Vielleicht war das ein oder andere dabei, was sie aufhören lassen hat oder wo sie sagen, okay, da machen wir mal mit. Also wir hatten Zappalott und Zappelinchen für Großeltern und Enkelkinder, wir haben Wabi Sabi, die offene Mitmachbühne und wir haben das weiterführende Workshop-Programm, wo man ja in sehr spezielle Richtungen sozusagen mal reinschnuppern darf. Richtig cool. Vielen Dank, Marina. Und dann wünsche ich euch und dem Blue Balloon alles Gute von Herzen und wir hören ganz sicher wieder von euch.
2: Ja, danke auch. Bis zum nächsten Mal.
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1: Am Mikrofon begrüßt Sie Peter Jentsch und das sind unsere Schlagzeilen. Sicherheitslage, zweiter runder Tisch hat sich versammelt. Kriegsende, Kranzniederlegung auf dem Ehrenfriedhof. Verkehrsunfall, Auto fährt ungebremst auf LKW und Ausländerbehörde. Neue Institution soll noch dieses Jahr in Betrieb gehen. Das Wetter, heute ist es bewölkt, aber trocken bei maximal

Wie die Stadt mitteilte, legte Oberbürgermeister Kai Buchmann am Vormittag auf dem Ehrenfriedhof einen Kranz zum Gedenken an die Opfer nieder. Anschließend wurden auf dem sowjetischen Teil des Ehrenfriedhofs Blumen niedergelegt. Damit soll an die Befreier vom Nationalsozialismus erinnert werden. Thüringen war im April 1945 von amerikanischen Truppen besetzt worden. Das Ende des Zweiten Weltkriegs in Europa jährt sich heute zum 81. Mal. Gestern ist ein 25-jähriger Mann mit einem Auto unter einen Sattelzug gerast und dabei lebensgefährlich verletzt worden. Wie die Polizei mitteilte, war er gegen 22 Uhr auf der Landstraße zwischen Nordhausen und Bielen unterwegs. Mit mehr als 100 Kilometern pro Stunde rast er auf die Kreuzung des Gewerbegebiets am Krug nahezu ungebremst in den LKW. Der junge Mann wurde in dem Auto eingeklemmt und musste von der Feuerwehr befreit werden. Mit schwersten Verletzungen wurde er ins Krankenhaus gebracht. Auch der 54-jährige Fahrer des Sattelzugs wurde bei dem Unfall verletzt. Der Sachschaden wird auf rund 80.000 Euro geschätzt. Wegen der Bergungs- und Aufräumungsarbeiten blieb die Straße bis zum Morgen gegen 4 Uhr gesperrt. Die Pläne für eine zentrale Thüringer Ausländerbehörde werden konkreter. Migrationsministerin Beate Meißner sagte dem MDR, Ziel sei, die Behörde noch in diesem Jahr zu etablieren. Dazu solle die Abteilung Migration, Integration und Rückführung im Landesverwaltungsamt zur zentralen Ausländerbehörde umgebaut werden. 27 zusätzliche Stellen seien dafür nötig, die schon im aktuellen Doppelhaushalt eingeplant sind. Die neue Ausländerbehörde soll Aufgaben in der Flüchtlingspolitik bündeln, Verfahren beschleunigen und die kommunalen Ausländerbehörden entlasten. Und nun das Wetter für Nordhausen und den Südharz. Heute starteten wir mit einem bewölkten Himmel in den Freitag. Im Tagesverlauf lockert es dann stellenweise auf. Dabei bleibt es überwiegend trocken. Die Temperaturen steigen auf 12 bis 16 Grad, im Harz auf 9 bis 12 Grad. Dazu weht ein schwacher Wind aus Nordost bis Ost. In der Nacht zum Samstag gibt es gebietsweise größere Auflockerungen, sonst bleibt es oft wolkig. Örtlich kann sich Nebel bilden. Regen ist nicht in Sicht. Die Temperaturen sinken auf 6 bis 3 Grad, der Wind bleibt schwach. Und mit diesen Aussichten wünscht Ihnen Radio Enno einen guten Start ins Wochenende.

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1: Wie ein Gingersch, ich bin ja nun wirklich nicht mehr so ganz taufrisch. Aber man lernt doch im Leben immer noch was dazu. Und wenn's noch neue Begriffe sind. Ganz auf Ruck kommt mich das Wort Mittagssprung in Wersching. Das ist das, wo die Spritpreise pünktlich um die Mittagszeit einen gewaltigen Sprung nach oben machen. Naja, der einzige Grund dafür ist eigentlich nur die Liebe zum Geld anderer Leute. Und nichts anderes. Wenn das vor 2000 Jahren passiert wäre, hätte das vielleicht sogar in der Bergpredigt zum Platz gefunden. Und daher hätte ich gesagt, selig sind die, die den ganzen Tag arbeiten müssen und nicht kurz vor 12 betanken können, denn sie sind die Angeschissenen. Nun stellt doch nur mal her, es wären alles so eine harte Lumpen wie die Mineralölis. Schlag 12 jaschen die Preise für Bier, Doppelkorn, Melch, Kartoffelpuffer und viele andere Sachen in der Höhe. Das wäre doch nicht auszudenken. Jeder halbwegs normale Mensch mit ein bisschen Krebs im Kopf werde sich doch an denselben fassen. Andererseits ist hier unser Geld nicht weg. Es haben nur andere. Als beginnende Philanthropen freut uns natürlich das für die anderen gar sehr. Mit den ganzen anstehenden Reformen, da läuft es ja auch ungefähr so. Man nehme die Moneten, die viele inzahlen, und verteile das unter die Leute, die nicht inzahlen. Siehe Erhöhung der Beamtenbesoldung und die Gesundheitsreform und doch vieles andere. Das ist so, als wenn der Fuhleich, der nie was in die Kaffeekasse ingezahlt hat, dort das Geld rausnimmt und wenn sie nur Kumpels versifft. Ja, eigentlich sollte uns das überhaupt und gar nicht wundern, was heute so passiert ist. Denn uns hatten sie ja mal beigebracht, was Kapitalismus ist. Aber wie du selbst würden das ja nicht glauben. Ich will mir nicht alles so schlecht machen. Zum Glück haben wir in Nordhausen ja auch noch Unternehmer, die den Witter denken wie eine Kuh schisst. Und auch noch ein Herz für ihre Stadt und alle Regionen haben. Man denke da so an Peter, Heck, Wagner und viele andere. Jüngstes Beispiel liefert der Wippertaler Getränke. Ja, da wird nicht gewinselt, da wird gemacht. Die haben tatsächlich schon ein Festbier für die 1100 Jahre für im nächsten Jahre rausgebracht. Juhu. Ich glaube, die sind der Stadt damit schon ein ganzes Stück von der Wack. Ich will mal nur hoffen, dass der verheerte Bürgerliste Südharz um Erlaubnis gefragt haben. Ah, die sind nämlich manches mal ein bisschen übernehmerisch, wenn andere auch gute Infälle haben. Gigasch, ich wünsche euch eine schöne Maiwoche und vor allen Dingen bleibt schön gesund, dann werdet ihr nicht krank. Macht's gut.
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1: Am Mikrofon begrüßt Sie Peter Jentsch und das sind unsere Schlagzeilen. Sicherheitslage, zweiter runder Tisch hat sich versammelt. Kriegsende, Kranzniederlegung auf dem Ehrenfriedhof. Verkehrsunfall, Auto fährt ungebremst auf LKW und Ausländerbehörde. Neue Institution soll noch dieses Jahr in Betrieb gehen. Das Wetter, heute ist es bewölkt, aber trocken bei maximal 16 Grad. In Nordhausen hat in der vergangenen Woche der zweite runde Tisch zur Sicherheitslage der Innenstadt und zur Entwicklung der Südharzgalerie stattgefunden. Hintergrund sind Vorfälle zu Jahresbeginn. Vertreter von Stadtverwaltung, Polizei, Ordnungsamt, Centermanagement und erstmals auch Eigentümervertreter nahmen teil. Laut Polizei gab es seit Jahresbeginn rund um die Südharzgalerie 102 Einsätze, darunter 75 Straftaten, vor allem Diebstähle. Als Schwerpunkt gelten der Bahnhof und die Uferstraße. Positiv bewertet wurden die verstärkten Fußstreifen von Polizei und Ordnungsamt. Die Zahl der Straftaten ist momentan rückläufig. Heute wurde an das Ende des Zweiten Weltkriegs erinnert. Wie die Stadt mitteilte, legte Oberbürgermeister Kai Buchmann am Vormittag auf dem Ehrenfriedhof einen Kranz zum Gedenken an die Opfer nieder. Anschließend wurden auf dem sowjetischen Teil des Ehrenfriedhofs Blumen niedergelegt. Damit soll an die Befreier vom Nationalsozialismus erinnert werden. Thüringen war im April 1945 von amerikanischen Truppen besetzt worden. Das Ende des Zweiten Weltkriegs in Europa jährt sich heute zum 81. Mal. Gestern ist ein 25-jähriger Mann mit einem Auto unter einen Sattelzug gerast und dabei lebensgefährlich verletzt worden. Wie die Polizei mitteilte, war er gegen 22 Uhr auf der Landstraße zwischen Nordhausen und Bielen unterwegs. Mit mehr als 100 Kilometern pro Stunde rast er auf die Kreuzung des Gewerbegebiets am Krug nahezu ungebremst in den LKW. Der junge Mann wurde in dem Auto eingeklemmt und musste von der Feuerwehr befreit werden. Mit schwersten Verletzungen wurde er ins Krankenhaus gebracht. Auch der 54-jährige Fahrer des Sattelzugs wurde bei dem Unfall verletzt. Der Sachschaden wird auf rund 80.000 Euro geschätzt. Wegen der Bergungs- und Aufräumungsarbeiten blieb die Straße bis zum Morgen gegen 4 Uhr gesperrt. Die Pläne für eine zentrale Thüringer Ausländerbehörde werden konkreter. Migrationsministerin Beate Meißner sagte dem MDR, Ziel sei, die Behörde noch in diesem Jahr zu etablieren. Dazu solle die Abteilung Migration, Integration und Rückführung im Landesverwaltungsamt zur zentralen Ausländerbehörde umgebaut werden. 27 zusätzliche Stellen seien dafür nötig, die schon im aktuellen Doppelhaushalt eingeplant sind. Die neue Ausländerbehörde soll Aufgaben in der Flüchtlingspolitik bündeln, Verfahren beschleunigen und die kommunalen Ausländerbehörden entlasten. Und nun das Wetter für Nordhausen und den Südharz. Heute starteten wir mit einem bewölkten Himmel in den Freitag. Im Tagesverlauf lockert es dann stellenweise auf. Dabei bleibt es überwiegend trocken. Die Temperaturen steigen auf 12 bis 16 Grad, im Harz auf 9 bis 12 Grad. Dazu weht ein schwacher Wind aus Nordost bis Ost. In der Nacht zum Samstag gibt es gebietsweise größere Auflockerungen, sonst bleibt es oft wolkig. Örtlich kann sich Nebel bilden. Regen ist nicht in Sicht. Die Temperaturen sinken auf 6 bis 3 Grad, der Wind bleibt schwach. Und mit diesen Aussichten wünscht Ihnen Radio Enno einen guten Start ins Wochenende.
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Liebe Freunde, heute begrüße ich euch zu einer besonderen Ausgabe von Crossroads anlässlich des 70. Geburtstags von Johnny Cash, I Walk the Line. Veröffentlichungsdatum 1. Mai 1956. Ein Song, der wahrhaft die Zeit überdauert hat. Und ich bin ja großer Cash-Fan und eins der Dinge, die mich am meisten an ihm fasziniert, ist die Zeitspanne, die sein künstlerisches Dasein umfasst. Da waren natürlich die 50er und 60er Jahre bei Sun Records und Columbia, dann die 70er und 80er, in denen seine Karriere im Prinzip beendet schien, und dann der zweite Frühling mit Rick Rubin und den American Recordings. Sylvie Simmons vom Rolling Stone hat mal gesagt, Platten wie Gesetztafeln. Also heute Songs aus der goldenen Sun Era von Johnny Cash, Songs, die er gecovert hat auf den American Recordings, und dann Künstler, die Johnny Cash Song gecovert haben. Also ein buntes Programm. Ich muss mich ein bisschen zurückhalten, weil zu dem Thema könnte ich ewig labern, habe euch aber jede Menge Musik in die Sendung gepackt und die möchte ich auch für euch spielen. Los geht's jetzt gleich mit einem Cover von Ring of Fire von Social Distortion, und danach gibt's God's Gonna Cut You Down. Das ist nicht mal ein Cash Song, das ist eigentlich ein Gospel aus den 30ern, aber Cash hat auf seinem letzten Album, das ist sogar nach seinem Tod erschienen, ein Cover von diesem Song gemacht und ist quasi dann schon wieder zu seinem Song gemacht. Hier gibt's eine Version von The Gaslight Anthem. Ihr merkt, ich komme schon wieder ins Reden. Das wollen wir gleich unterbinden. Jetzt geht's weiter mit Musik. Also viel Spaß.

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Jetzt geht's weiter mit dem Geburtstagskind I Walk the Line aus der legendären Ära bei Sun Records. Ursprünglich als Ballade für seine erste Frau Vivian geschrieben, um ihr seine Treue kundzutun im wilden Tourleben der damaligen Zeit. Das lassen wir jetzt mal unkommentiert stehen. Ursprünglich, wie gesagt, als Ballade angelegt. Sam Phillips von Sun Records hat dann gesagt, na, wir müssen das Ding radiotauglich machen und ihm mal ein bisschen mehr Drive geben. Der Rest ist Geschichte. Es wurde der erste große Hit von Johnny Cash und der Sommerhit des Jahres 1956. Jetzt also für euch insgesamt 5-mal Boom, Chicka, Boom Sound und ich halte die Klappe. Hier ist Johnny Cash aus seiner Ära bei Sun Records.

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1: Johnny Cash schaffen, ich habe es vorhin genannt, in seinem zweiten Frühling war er sehr geprägt von sehr offenen, sehr überraschenden Coverversionen. Teilweise ist er selbst drauf gekommen, teilweise wurden die von Rick Rubin vorgeschlagen. Auf jeden Fall zeigt es das ganze offene Spektrum, in dem sich dieser Mann bewegt hat. Da ist der Sound der Beatles, der Sound der späten 60er Jahre. Außerdem der Grunge der späten 80er und frühen 90er Jahre mit Soundgarden und Bob Marley Reggae. Der ist zeitlos, also wie gesagt, keine neue Idee von mir, immer das Original und das Cover nebeneinander, keine neue Idee, aber immer wieder spannend. Und es zeigt mal, wie kreativ der Mann in seinen letzten Lebensjahren war.

Instagram. Crossroads Radio Show ist das Stichwort. Und wenn ihr das Wartburg Radio hören wollt, dann geht das im erweiterten Stadtgebiet von Eisenach über UKW 96.5 und natürlich auch online. Das gilt übrigens für alle Thüringer Bürgerradios. Und jetzt geht's weiter mit Soundgarden.

Tja, der Mann macht auch vor Deepish Mode keinen Halt. Personal Jesus. Jetzt will ich euch noch kurz eine Geschichte erzählen aus seiner, die steht in seiner Biografie, die der Rolling Stone kurz nach seinem Tod herausgebracht hat. Und zwar geht es um das Stinkefinger-Foto, das entstanden ist bei seinen Gefängniskonzerten. Und den Stinkefinger, den hat ja im Prinzip Nashville Johnny Cash auch in den kompletten 70er und 80er Jahren gezeigt, als sie ihn quasi völlig ignoriert haben. Und da kam der gute Rick Rubin auf die Idee, nachdem American Recordings 2 den Grammy erhalten hat, eben dieses Bild als ganzseitige Anzeige zu schalten und sich bei der Country-Szene in Nashville für die Unterstützung zu bedanken. Er hat wohl vorher Cash gefragt, der hat gesagt, ich kann dich nicht davon abhalten. Geniale Geschichte, wenn ihr mich fragt, habt ihr aber nicht. Und trotzdem gibt's jetzt Heart of Gold. Oh.

Liebe Freunde, das war's auch schon fast wieder für heute. Das war meine kleine Geburtstagssendung für I Walk the Line. Ich hoffe, ihr hattet genauso viel Spaß wie ich an und mit der Musik von Johnny Cash. Und jetzt gibt's vielleicht das größte Stückchen Musik, was aus American Recordings entstanden ist, Hurt. Und wir hören uns in 14 Tagen. Bis dahin, bleibt tapfer.

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Seen All Good People, ein Song vom dritten Yes-Album, welches am 19. März 1971, also im Frühling vor 55 Jahren, veröffentlicht wurde. The Yes-Album gilt als erstes echtes Progressive-Rock-Album von Yes, da die ersten beiden Alben noch sehr stark vom Beat und Psychedelic der 1960er Jahre beeinflusst waren. Nach den Misserfolgen der beiden vorangegangenen Platten Yes und Time and the World hatte sich Ahmet Ertegün, Chef von Atlantic Records, dazu entschlossen, den Vertrag der Band aufzulösen. Phil Carsons, damals ebenfalls bei Atlantic, konnte ihn jedoch dazu überreden, der Band eine allerletzte Chance zu geben. Dennoch sah Ertegün keinen Grund, Geld in das dritte Album zu investieren und Yes-Manager Roy Flynn brachte das nötige Geld selbst auf. Zu diesem Zeitpunkt verdiente die Band trotz zahlreicher Auftritte immer noch zu wenig, um sich mehr als eine gemeinsame Wohnung und das tägliche Auskommen leisten zu können. Daran änderte sich auch nach dem Erscheinen des Albums im März 1971 zunächst erstmal nichts. Als Atlantic erneut nichts in Werbung investieren wollte, plakatierte die Band zur Veröffentlichung Dutzende von Läden in London mit Yes-Postern. Ein Zufall verhalf dem Album zu seinem unverhofften Erfolg. Aufgrund eines Poststreiks konnten nämlich die englischen Plattenläden ihre Verkäufe nicht nach London melden, wo die nationalen Charts erstellt wurden. So nahm man kurzerhand die Verkäufe von Richard Bransons Londoner Virgin-Laden als Grundlage. Und da Yes in London eine große Fangemeinde hatten, erreichte The Yes-Album auf diese Weise von Beginn an eine hohe Chartplatzierung, was die landesweiten Verkäufe in den nächsten Wochen merklich steigerte. Ja, ja, die Charts. Ja, und damit recht herzlich willkommen, liebe Freunde, zur 1181. Ausgabe der Kramkiste unserer Reise durch die unendlichen Weiten des Rock- und Pop-Universums hier auf Kramkiste FM, dem kleinsten Internetradio der Welt. Heute mit einem Kramkisten-Spezial über die englische Rockband Yes. Ihr habt es schon vermutet und natürlich grüße ich auch heute wieder alle Hörer der angeschlossenen UKW-Stationen in Nordhausen, Jena und überall sonst auf der Welt. Der Frank sagt Hallo, ich freue mich, dass ihr wieder mit dabei seid. Vor 4 Wochen Steve Howe 79 geworden und pünktlich zu seinem Geburtstag vor 9 Jahren erfüllte sich ein lang gehegter Wunsch. Er und Yes wurden 49 Jahre nach ihrer Gründung in der Nacht zum 8. April 2017 in die Rock'n'Roll Hall of Fame aufgenommen. Yes feierten damals auf der Bühne Wiedervereinigung mit Originalsänger John Anderson und spielten mit Geddy Lee von Rush am Bass als Ersatz für den verstorbenen Chris Squire zusammen Roundabout. Ein echt magischer Moment, der mich dazu bewogen hat, heute Abend einfach nur Ja zu sagen. Ja zu Yes und ihrer wechselvollen Geschichte. Sie gehören zu den Wegbereitern des Progressive Rock, wie wir ihn heute kennen. Keine Frage, Yes haben sich ihren Platz in der Musikgeschichte längst gesichert. Was die Faszination von Yes ausmacht, ist schwer in Worte zu fassen. Vielleicht ist es die Tatsache, dass es im Grunde keine Originalbesetzung bei diesem Ensemble gibt. Neue Musiker kommen hinzu, alte steigen aus, um zu einem späteren Zeitpunkt wieder zurückzukehren. Und so hat jedes Yes-Line-Up seinen ganz eigenen Charme, wobei die Fähigkeit, das Publikum mit den Live-Versionen der Hits zu begeistern, nie auf der Strecke bleibt. Ein echter Langstreckenlauf. Long Distance Run Around.

Long Distance Run Around, noch ein Song vom 1971er Album The Yes Album. Atlantic hatte, wie schon erwähnt, auf einen Hit gedrängt und sie taten ihr Bestes, einen neuen Sound zu kreieren, übten, bis sie fast pleite waren und enthüllten auf diesem Album ihre neuen dreischichtigen Harmonien erstmals im Londoner Lyzeum am 17. Juli 1970 war das. Wo sie auch das kleine Instrumentalstück Clap live einspielten. Steve Howe an der Gitarre, so wie wir ihn lieben. Clap.

Steve Howe an der Gitarre immer für einen kleinen virtuosen Spaß zu haben. The Clap Live im Londoner Lyzeum am 17. Juli 1970 aufgenommen. The Yes Album, ich erwähnte es, das war so ein bisschen der Durchbruch für die Band, doch begonnen hatte alles schon viel früher. Jeder fängt mal irgendwann an und irgendwo bei den Prog-Rock-Giganten Yes geht der ganze Zirkus am 3. August 1968 schon los. Mit einem sehr unauffälligen und bescheidenen Gig in einem Jugendlager an Englands Küste. Hervorgegangen aus einer Band mit dem vortrefflichen Namen Mabel Greer's Toy Shop ist Yes im Jahre 1969 eine experimentelle Rockband mit ausgeprägten Beatles-Fimmeln und noch weit vom späteren Prog-Rock-Legenden-Status entfernt. Während des ersten Jahres ihrer Existenz spielte die Band nahezu täglich Konzerte in London und ganz England. Das Live-Set bestand schon aus Eigenkompositionen und Coverversionen aktueller Hits wie etwa I'm Only Sleeping, Eleanor Rigby und Every Little Thing von den Beatles. In dem wohlhabenden Clubbesitzer Roy Flynn finden Yes ihren ersten Manager. Flynn und Anderson organisierten zunächst weiter Konzerte unter anderem in den prestigeträchtigen Londoner Clubs wie dem Marquee, aber auch in der Royal Albert Hall. Dann begann Flynn Plattenfirmen für Yes zu interessieren. Für ihr Debütalbum hätten sie gern Paul McCartney als Produzenten gehabt, doch der winkte ab. Die Arbeiten im Studio gestalteten sich ebenso dilettantisch. Yes hatten keinerlei Erfahrung mit der Studiotechnik und wussten nicht einmal so grundlegende Dinge wie die Tatsache, dass man den Mix im Kopfhörer verändern kann. Dazu kam, dass der Produzent Paul Clay bis dahin nur Erfahrung mit Filmmusik gesammelt hatte und nicht wusste, wie man ein Rockalbum produzierte. Clay und die Band benötigten 3 Tage allein, um herauszufinden, wie man eine Hammond-Orgel aufnimmt. Der Sound ist dementsprechend bis heute flach und undifferenziert und die beteiligten Musiker sind bis heute mit ihrem Debüt unzufrieden. Dennoch entsteht mit Sweetness ein sehr schöner, melodischer Song, bei dem die Instrumentalisten ihr Talent unter Beweis stellen können, ohne in den Pomp abzugleiten, den die Band in späteren Jahren immer wieder zelebriert. Sweetness als Yes-Debütsingle richtet wenig aus und wurde auf Live-Konzerten meines Wissens nie gespielt. Fast als schäme sich die Band für den Song. Zu Unrecht, wie ich meine. Sweetness, die erste Single von Yes.

Nachdem sie von April bis Dezember 1971 unter anderem auch mit Iron Butterfly getourt waren, versuchten John Anderson und Chris Squire den Sound mit den damals neumodischen Synthesizern weiterzuentwickeln. Tony Kaye, der Keyboarder, zog die Hammond-Orgel vor und stritt sich deswegen mit Steve Howe, was zu seinem Abschied im August führte. Da hatte Wakeman die Strobes verlassen, stieß zu Yes und katapultierte die Band auf ein völlig neues Niveau in Bezug auf Virtuosität und Bühnenshow. Bill Bruford war verwirrt von Andersons und Squires Ehrgeiz, die beste Band der Welt zu werden, aber Aufnahmen in Shepherd's Market waren sofort produktiv und resultierten in 4 Songs der Band außer den 5 Kompositionen der einzelnen Mitglieder. Obwohl auf dem Cover aus rechtlichen Gründen nichts davon erwähnt wird, hat Wakeman doch gleich zu Anfang beigetragen zum auffallend ekstatischen Roundabout, ebenso wie zum rasend träumerischen Heart of the Sunrise. Der intuitiv jatzige Sturm South Side of the Sky ist ein weiterer epischer Song, der in 5-wöchigen Sessions bei Advision erarbeitet wurde, wo Yes mit ohrenbetäubender Lautstärke spielten. Toningenieur Eddie Offord machte stundenlang Aufnahmen für einige wenige Takes und Fans durften in kleinen Gruppen zuschauen. Die LP wurde von der Kritik gelobt und erreichte die Top 10 in den USA und auch im Vereinigten Königreich. Und John Anderson sagte, Yes, das ist eine Band des Volkes. Das Volk musste jedoch dafür recht komplexe Musik lieben. Fragile, so hieß die Platte, die sie damals aufnahmen, machte sie innerhalb weniger Wochen von einer Kultband zu einem internationalen Phänomen. Nicht zufällig markierte es auch den Punkt, an dem alle musikalischen Elemente, die den Erfolg der Band für mehr als ein Jahrzehnt ausmachen sollten, voll zum Tragen kamen, schreibt AllMusic und bewertet Fragile mit 5 Sternen. Angetrieben von dem zeitlosen Hit Roundabout, wurde das 4. Yes-Album sofort zu einem Klassiker und zweifellos zu einem der schönsten Momente des Prog-Rock. Es war das erste Yes-Album mit Rick Wakeman an den Keyboards und das erste mit dem unverwechselbaren Artwork von Roger Dean. Hier ist die ultimative Gelegenheit, eines der beliebtesten und unterhaltsamsten Alben von Yes zu genießen, Roundabout.

September 1972 folgte bereits Album Nummer 5, Close to the Edge. Eine Momentaufnahme einer abenteuerlustigen Rockband auf dem Höhepunkt ihres Könnens, die es wagte, sowohl als Individuen als auch als Einheit musikalisch zu wachsen. Die erste Hälfte der 1970er Jahre war eine besonders fruchtbare Zeit für den britischen Progressive Rock und brachte Klassiker wie Tarkus, Sailing England by the Pound, Larks, Tongues in Aspic, The Dark Side of the Moon und Thick as a Brick hervor. Zusammengenommen repräsentieren diese und andere Werke das Beste, was der britische Progressive Rock zu bieten hatte. Dennoch bezeichneten viele Kritiker Close to the Edge als das ultimative Prog-Rock-Album. Herzstück des Albums ist der 18-minütige Titeltrack, der thematisch und textlich von Hermann Hesses Roman Siddhartha inspiriert ist. Auf der zweiten Seite finden sich zwei unkonventionelle Stücke, das vom Folk inspirierte And You and I und der vergleichsweise geradlinige Rocker Siberian Katru. Der ursprüngliche Schlagzeuger Bill Bruford empfand die Produktion des Albums als besonders mühsam, weshalb er die Band nach den Aufnahmen verließ, um sich King Crimson anzuschließen. Close to the Edge war zum Zeitpunkt der Veröffentlichung der größte kommerzielle Erfolg der Band. Es erreichte Platz 4 der britischen Albumcharts und Platz 3 der Billboard 200 in den USA, die höchste Position, die Yes jemals in den Billboard 200 erreicht hat. Und bis heute gehört die 10-minütige Sweet and You and I zu meinen liebsten Stücken von Yes. Okay.

dem Keyboarder Rick Wakeman 1974 wegen der Streitigkeiten um die Entstehung des Vorgängeralbums Tales from Topographic Oceans die Band nun aber endgültig verlassen hatte, waren die vier verbleibenden Musiker John Anderson, Steve Howe, Chris Squire und Alan White auf der Suche nach einem adäquaten Ersatz für den versierten Keyboarder. Gleichzeitig arbeiteten sie zusammen mit Produzent Eddie Offord, der mittlerweile ein mobiles Studio besaß, an ersten Ideen zu ihrem Album Relayer, das dann schließlich 1974 erscheinen sollte. Das Album wurde am 5. Dezember veröffentlicht. Es erreichte Platz 4 in den englischen und Platz 5 in den amerikanischen Charts, obwohl strukturell ein Rückschritt in die Tage von Close to the Edge, eine einzige lange Komposition auf der ersten LP-Seite, zwei Songs auf der zweiten, gilt es als ein Höhepunkt des Schaffens der Band und als Meilenstein des Progressive Rock. Es ist dabei neben Tales from Topographic Oceans das anspruchsvollste und auch am schwersten zugängliche Album der Band. Kein anderes Werk von Yes ist derart aggressiv und die Band ist mit dem nächsten zugänglicheren Album Going for the One bewusst dann einen Schritt zurückgegangen. Insofern ist Relayer in jedem Fall ein Wendepunkt in der musikalischen Karriere von Yes. Bis heute war keines ihrer Alben je wieder derart konsequent und kompromisslos. Die Stücke sind allesamt aber zu lang, um sie in der heutigen Sendung noch unterzubringen. Ich möchte doch unbedingt noch auf Going for the One zu sprechen kommen. 1977, also nach 3 Jahren Pause, in einer Zeit also, als der Punkrock seinen kleinen Stachelkopf erhob, trotzten die Artrocker von Yes jetzt doch wieder mit Keyboarder Rick Wakeman allen Widrigkeiten und zimmerten ihr bestes Album seit Jahren, inklusive Hitsingle in Großbritannien. Das für eine albumorientierte Prog-Rock-Band neuartige Wondrous Stories war Yes' großartiger Pop-Moment. Nicht weniger neuartig war es, die leuchtend blaue 12-Zoll-Vinylscheibe gleichzeitig mit der schwarzen 7-Zoll-Single zu veröffentlichen, welche Platz 7 der britischen Charts erreichte. Der Track bestach nicht zuletzt durch John Andersons über allem schwebendem Gesang. Wondrous Stories war eine Gelegenheit für Yes, ein breiteres Publikum anzusprechen. Das dazugehörige neue Album Going for the One war weniger intellektuell und viel zugänglicher als die vorangegangenen Veröffentlichungen der Band. Es verhalf Yes wieder zu einem ersten Platz in den britischen Albumcharts und bewahrte ihre Popularität in den USA, wo sie Platz 8 erreichten. Die Fantasiewelten der frühen Epen waren Andersons Fähigkeiten gewichen, einen mitreißenden Popsong von weniger als 5 Minuten Länge zu komponieren.

Die britischen Progressive-Rock-Giganten Yes, die ihr erstes Album in jenem Jahr 1969 veröffentlichten, in dem erstmals ein Mann den Mond betrat, mussten viele Schicksalsschläge hinnehmen. John Anderson musste 2008 die Konzerttour als Frontmann von Yes abbrechen und vor 11 Jahren mussten sie ihren Bassisten Chris Squire zu Grabe tragen. Und doch machen sie weiter, tourten mit Squires Nachfolger Billy Sherwood durch Nordamerika, gastierten im letzten Jahr auch mal wieder in Deutschland. In einem Zeitungsinterview sagte Steve Howe unter anderem: Wir hätten damals nicht gedacht, dass Chris diesen Kampf verlieren würde. Als es dann doch passierte, waren wir geschockt und konnten nicht klar sehen, wie es weitergehen würde. Wir waren schrecklich traurig, doch nach und nach wurden wir uns bewusst, dass wir selbst unter diesen Umständen weitermachen wollten. Chris Tod ist nicht das Ende von Yes. So einschneidend und tragisch der Verlust von Chris ist, es ist nicht das erste Mal, dass ein Gründungsmitglied uns verließ. Der Weggang von John Anderson war ein großer Einschnitt, auch damals der Ausstieg unseres Schlagzeugers Bill Bruford. Für mich ist Yes als Organismus so etwas wie die unzerstörbare Moosflechte auf einem uralten, glitschigen Stein. Frage, wie meinen Sie das? Die Tradition dieser Band, auch der Zusammenhalt der Mitglieder, ist so stark, dass wir es schaffen, immer irgendwie weiterzurollen. Ich bin wirklich selbst hingerissen von der Tatsache, dass wir immer noch hier sind und das tun, was wir lieben. Der Schlüssel dazu, dass wir selber die Lust nie verlieren, ist ganz eindeutig. Wir lieben unsere Musik, die ja letztlich auch unser Job ist, selbst so sehr, dass wir nicht ohne sie sein wollen. Ihr Auftritt anlässlich ihrer Aufnahme in die Rock'n'Roll Hall of Fame vor nunmehr doch schon 9 Jahren, wieder mit John Anderson damals am Gesangsmikrofon, bestätigte auf eindrucksvolle Weise diese Worte Steve Howes. Als ich in dieser Woche zufällig über ihre Live-Version von Roundabout stolperte und sah, mit wie viel Spaß die da bei der Sache waren, da war klar, dass ich in der heutigen Kramkiste an Yes nicht vorbeikommen würde. Das war ein kleines Kramkisten-Spezial zur Rockband Yes. Der Frank bedankt sich ganz herzlich fürs Interesse. Wenn ihr jemanden gern habt in diesem Land, dann nehmt euer Herz in beide Hände und macht was draus. Passt auf euch auf. Wir hören uns nächste Woche wieder. Ich entlasse euch mit einem wunderschönen Stück vom Album Tomato 1978. Release, release. Tschüss, bis dahin.

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